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1: Ich bin Uli Reitinger. Vor der Feier zum Tag der Deutschen Einheit haben sich in der Bremer Innenstadt zwischen 700 und 1000 Menschen zu einer Antifa-Demonstration versammelt. Dabei blieb zunächst alles weitgehend friedlich. Später aber eskalierte die Lage am Sielwall. Polizisten wurden mit Steinen und anderen Gegenständen beworfen. Mehrere Linksaktivisten wurden festgenommen. Ob es auch Verletzte gab, ist unklar. Bremen veranstaltet in diesem Jahr den zentralen Festakt zum Tag der Deutschen Einheit. Die G7, Deutschland, Frankreich, Großbritannien, Italien, die USA, Kanada und Japan unternehmen einen seltenen Schritt, den sie nur in Krisenzeiten gehen. Die Länder dringen darauf, 100 Millionen Barrel Öl aus der weltweiten Notreserve freizugeben. Sie wollen damit die Preise an den Tankstellen stabilisieren. In Deutschland gibt es zusätzlich einen Tankrabatt, der aber nicht ganz so funktioniert, wie erhofft.
2: Immerhin, es tut sich etwas, trösten sich viele Autofahrer. Kaum jemand hat damit gerechnet, dass der Spritpreis dauerhaft unter 2 Euro fällt. Wie gestern für kurze Zeit. Doch dann um 12 Uhr knallten die Preise wieder rauf. Theoretisch könnte der umstrittene Tankrabatt die Preise um rund 17 Cent pro Liter drücken. Aber die Mineralölkonzerne geben die Entlastung eben nicht 1:1 weiter. Claudia Wächter, Nachrichtenredaktion.
1: Nach der beinahe Katastrophe in einer Fly-Dubai-Maschine von Dubai nach Tel Aviv hat sich jetzt der verletzte Pilot geäußert. In einem Videotelefonat mit dem indischen Premierminister Modi schildert der indische Pilot, was an Bord passiert ist.
3: Der Pilot erzählt, er habe bereits am Boden gelegen, schwer durch Messerstiche des Co-Piloten verletzt. Ihm sei aber klar gewesen, dass das Flugzeug im Begriff war abzustürzen. Deshalb habe er sich trotz seiner Wunden und weiterer Attacken aufgerichtet und die Cockpit-Tür geöffnet. Passagiere kamen herein, überwältigten den Co-Piloten. Eine zufällig anwesende Ersatzcrew landete das Flugzeug schließlich sicher. Israel spricht von einem versuchten islamistischen Anschlag. Ronny Thorau, Nachrichtenredaktion.
1: Ein Herbststurm und starke Regenfälle halten Kreta und zahlreiche andere griechische Inseln in Atem. Auf Rhodos wurde eine 58-jährige deutsche Touristin von einem Blitz getroffen und getötet. Auf Kreta wurde ein Hirte von den Wassermassen erfasst und ertrank. Nach Angaben des griechischen Wetterdienstes soll die Unwetterlage mit heftigem Regen und Gewittern bis Sonntag anhalten.
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1: Ich bin Uli Reitinger. Die politische Spitze Deutschlands wird heute zum Tag der deutschen Einheit in Bremen erwartet. Zum zentralen Fest haben sich unter anderem Bundespräsident Steinmeier, der auch die Festrede hält, Bundestagspräsidentin Klöckner und Bundeskanzler Merz angekündigt. Nach einem ökumenischen Gottesdienst im Dom versammeln sich die geladenen Gäste aus Politik, Wirtschaft, Kirchen, Kultur und Zivilgesellschaft im Konzerthaus Die Glocke zum offiziellen Festakt. Schauspielerin Katja Riemann moderiert. Auch im September hatte fast jeder zweite Fernzug der Deutschen Bahn Verspätung. Die Pünktlichkeitsquote lag im Fernverkehr im vergangenen Monat bei nur 52,4%. Das war der zweitschlechteste Monatswert im laufenden Jahr.
2: Vor allem der schlechte Zustand vieler Strecken bremst die Bahn weiter aus. Zwischen Berlin und Wolfsburg etwa mussten die ICEs deshalb oft langsamer fahren. Der Abschnitt ist Teil der Strecke Hannover-Berlin, der jetzt gesperrt ist und bis Dezember 2027 saniert werden soll. Bahnchefin Palla hatte für dieses Jahr ein Pünktlichkeitsziel von mindestens 60% im Fernverkehr ausgegeben. Schon jetzt scheint aber klar, dass daraus wohl nichts wird. Thomas Bock, Nachrichtenredaktion.
1: Die Freigabe von Ölvorräten durch die G7-Staaten stellt kein Risiko für die Energieversorgung dar, das sagt Wirtschaftsministerin Reiche. Über 4 Monate werden 100 Millionen Barrel Öl und Diesel mobilisiert. Dabei bleibe jederzeit ausreichend Reserve zur Sicherung der Versorgung im System, sagte Reiche. Die G7-Staaten hatten sich auf den Schritt verständigt. Die griechischen Inseln werden im Moment von einem starken Unwetter getroffen. Auf Rhodos wurde eine 58-jährige deutsche Touristin von einem Blitz getroffen und getötet. Auf Kreta wurde ein Hirte von den Wassermassen erfasst und ertrank.
3: Das Unwetter hat vielen Touristen auf Kreta den Urlaub vermiest. An der Küste wurden Autos ins Meer gespült, Brücken und Straßen zerstört. In der Ägäis werden Windböen von bis zu 100 Kilometern pro Stunde gemessen. Erst am Montag wird wieder sommerliches Wetter erwartet, sagen Meteorologen. Aus Athen, Takis Tsafos.
1: Auch der Fährverkehr ist wegen starker Winde beeinträchtigt. Die meisten Fähren blieben und bleiben wohl auch erstmal in den Häfen.
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1: Ich bin Uli Reitinger. Heute ist der Tag der Deutschen Einheit. In diesem Jahr ist Bremen Gastgeber der offiziellen Feiern. Zum Festakt werden heute viele Politiker erwartet, darunter Bundespräsident Steinmeier, Bundeskanzler Merz und Bundestagspräsidentin Klöckner.
2: Schauspielerin Katja Riemann moderiert den zentralen Festakt in Bremen. Auch gibt's ein großes Bürgerfest und am Abend treten Bands und Künstler wie die Fanta 4, Flo Mega und Mia auf. Hunderttausende werden erwartet. Gerade in der heutigen Zeit empfinden es viele Politiker als wichtig, den Zusammenhalt in der Gesellschaft zu feiern. Auch wenn vieles immer noch nicht gleich sei. Einkommen, Vermögen, Renten sind 36 Jahre nach der deutschen Einheit im Osten nach wie vor oft niedriger als im Westen. Ronny Thorau, Nachrichtenredaktion.
1: Die von den G7-Staaten beschlossene Freigabe von Öl- und Dieselreserven kann Autofahrer nach Ansicht der Ökonomin Samira Sultan allenfalls kurzzeitig entlasten. Die Freigabe sei ähnlich wie der Tankrabatt ein Pflaster, das nur kurz Linderung verhelfen könne, sagte die Expertin vom Institut der Deutschen Wirtschaft der dpa. Die grundlegende Problematik bleibe bestehen. Wegen der hohen Kraftstoffpreise geben Deutschland und die übrigen G7-Staaten über 4 Monate 100 Millionen Barrel Rohöl und Diesel frei. Die Warenhauskette Galeria ist schon wieder pleite. Dabei liegt die letzte Insolvenz erst gut 2,5 Jahre zurück. Es gibt Kritik, aber auch Hoffnung.
3: Experten glauben, dass Galeria durchaus noch eine Zukunft haben könnte. Allerdings müssten dazu nochmal Dutzende Filialen geschlossen werden und ein Eigentümer her, der nicht nur kurzfristige finanzielle Interessen verfolgt. Auch müsste das Konzept auf den Kopf gestellt werden. Die rund 12.000 Beschäftigten müssen unterdessen nicht nur um ihre Zukunft bangen, sondern auch ihren nächsten Gehaltscheck. Denn weil die Warenhauskette wegen der letzten Pleite vor 2 Jahren noch unter Beobachtung steht, ist nicht klar, ob erneut Insolvenzgeld gezahlt wird. Tanja Wagner, Nachrichtenredaktion.
1: Bei den Protesten französischer Schüler sind seit Montag mehr als 5.000 Menschen festgenommen worden. Das sagte Innenminister Laurent Nunez im französischen Fernsehsender TF1. Die allermeisten Festgenommenen waren minderjährige Schülerinnen und Schüler, sagte der Innenminister. Über 700 Schulen waren gestern von den Protestaktionen betroffen. Es gab erneut Ausschreitungen und Gewalttaten. Die Schüler protestieren gegen marode Schulgebäude, überfüllte Klassen und zu wenig Lehrkräfte.
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1: Ich bin Katrin Müller. Deutschland feiert den Tag der deutschen Einheit. Dazu werden die politischen Spitzen heute in Bremen erwartet. Nach einem ökumenischen Gottesdienst im Dom versammeln sich die Gäste aus Politik, Wirtschaft, Kirchen, Kultur und Zivilgesellschaft im Konzerthaus Die Glocke zum offiziellen Festakt. Der Feiertag wird mit einem großen Bürgerfest gefeiert, zu dem mehr als 400.000 Menschen erwartet werden. Die angestrebte Freigabe von Ölvorräten durch die G7-Staaten stellt kein Risiko für die Energieversorgung dar, sagt Wirtschaftsministerin Katharina Reiche. Über 4 Monate mobilisieren die 7 Industrienationen 100 Millionen Barrel. Dabei bleibt jederzeit ausreichend Reserve zur Sicherung der Versorgung im System, sagt Reiche.
2: Die USA hatten damit gedroht, keinen Diesel mehr nach Europa zu liefern, um die Preise an den eigenen Tankstellen zu senken. Das hätte Europa hart getroffen. Aber durch die Freigabe der Reserven fließt das Öl aus den Vereinigten Staaten weiter. In den vergangenen 50 Jahren ging die Internationale Energieagentur nur 6-mal ran an die Reserven. Das zeigt, wie schwierig die Lage aktuell ist. Uli Reitinger, Nachrichtenredaktion.
1: Auch im September war fast jeder zweite Fernzug der Deutschen Bahn verspätet unterwegs. Die Pünktlichkeitsquote lag im Fernverkehr im vergangenen Monat bei nur 52%. Das war der zweitschlechteste Monatswert im laufenden Jahr.
3: Vor allem der schlechte Zustand vieler Strecken bremst die Bahn weiter aus. Zwischen Berlin und Wolfsburg etwa mussten die ICEs deshalb oft langsamer fahren. Der Abschnitt ist Teil der Strecke Hannover-Berlin, der jetzt gesperrt ist und bis Dezember 2027 saniert werden soll. Als unpünktlich gilt ein Zug, wenn er mindestens 6 Minuten zu spät ankommt. Thomas Bock, Nachrichtenredaktion.
1: Der Co-Pilot, der den Piloten des Fly-Dubai-Flugs nach Tel Aviv verletzt haben soll, ist laut US-Medien wegen Sicherheitsbedenken aus einem früheren Job bei einer Airline im Oman entlassen worden. ABC News berichtet unter Berufung auf hochrangige Geheimdienst- und Strafverfolgungsbeamte, dass der Mann von Oman Air suspendiert wurde. Er sei als Sicherheitsrisiko eingestuft worden, weil bei ihm extremistisches Material festgestellt worden war. Der Mann soll versucht haben, eine Fly-Dubai-Maschine mit vielen Israelis an Bord zum Absturz zu bringen.
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1: Ich bin Katrin Müller. Heute ist der Tag der Deutschen Einheit. In diesem Jahr ist Bremen Gastgeber der offiziellen Feiern. Zum Festakt werden heute viele Politiker und Politikerinnen erwartet. Darunter Bundespräsident Frank-Walter Steinmeier, Bundeskanzler Merz und Bundestagspräsidentin Klöckner.
2: Schauspielerin Katja Riemann moderiert den zentralen Festakt in Bremen. Auch gibt es ein großes Bürgerfest und am Abend treten Bands und Künstler wie die Fanta 4, Flo Mega und Mia auf. Hunderttausende werden erwartet. Gerade in der heutigen Zeit empfinden es viele Politiker als wichtig, den Zusammenhalt in der Gesellschaft zu feiern. Auch wenn vieles immer noch nicht gleich sei. Einkommen, Vermögen, Renten sind 36 Jahre nach der deutschen Einheit im Osten nach wie vor oft niedriger als im Westen. Aus Berlin, Ronny Thorau.
1: Der Co-Pilot, der den Piloten des Fly-Dubai-Flugs nach Tel Aviv verletzt haben soll, ist laut US-Medien wegen Sicherheitsbedenken aus einem früheren Job bei einer Airline im Oman entlassen worden. Das berichtet ABC News unter Berufung auf hochrangige Geheimdienst- und Strafverfolgungsbeamte.
3: Der Co-Pilot soll mit einem Messer auf den Piloten losgegangen sein, mit dem Ziel, das Flugzeug mit vielen Israelis an Bord zum Absturz zu bringen. Der Mann war laut US-Medien vorher bei Oman Air angestellt. Während seiner Ausbildung wurde bei ihm demnach extremistisches Material entdeckt. Oman Air soll ihm daraufhin Flugverbot erteilt haben. Er durfte laut ABC News aber in der Verwaltung weiterarbeiten. Die Ermittlungen drehen sich jetzt also um die Frage, wieso durfte der Mann bei Fly Dubai wieder ins Cockpit? Uli Reitinger, Nachrichtenredaktion.
1: Die angestrebte Freigabe von Ölvorräten durch die G7-Staaten stellt nach den Worten von Wirtschaftsministerin Katharina Reiche kein Risiko für die Energieversorgung dar. Über 4 Monate würden 100 Millionen Barrel koordiniert über die Internationale Energieagentur mobilisiert, mit einer erheblichen Dieselfreigabe bereits in den ersten 20 Tagen, so Reiche. Dabei bleibe jederzeit ausreichend Reserve zur Sicherung der Versorgung im System. Mehr als jeder zweite Erwachsene konnte in Deutschland in diesem Jahr mindestens einmal nicht wie gewünscht bargeldlos bezahlen. Mit 56% lag der Anteil in der jüngsten YouGov-Umfrage für den Geno-Verband sogar höher als 2021 mit damals 45%. Die Mehrheit derjenigen, die nicht mit Karte oder Smartphone zahlen konnten, berichtet von 2 bis 5 Fällen im laufenden Jahr.
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0: gleich 8 Uhr.
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2: Ich bin Katrin Müller. Deutschland feiert den Tag der deutschen Einheit. Dazu werden die politischen Spitzen heute in Bremen erwartet. Nach einem ökumenischen Gottesdienst im Dom versammeln sich die Gäste aus Politik, Wirtschaft, Kirchen, Kultur und Zivilgesellschaft im Konzerthaus Die Glocke zum offiziellen Festakt. Der Feiertag wird mit einem großen Bürgerfest gefeiert, zu dem mehr als 400.000 Menschen erwartet werden. Die angestrebte Freigabe von Ölvorräten durch die G7-Staaten stellt kein Risiko für die Energieversorgung dar, sagt Wirtschaftsministerin Katharina Reiche. Über 4 Monate mobilisieren die 7 Industrienationen 100 Millionen Barrel. Dabei bleibt jederzeit ausreichend Reserve zur Sicherung der Versorgung im System, sagt Reiche.
3: Die USA hatten damit gedroht, keinen Diesel mehr nach Europa zu liefern, um die Preise an den eigenen Tankstellen zu senken. Das hätte Europa hart getroffen. Aber durch die Freigabe der Reserven fließt das Öl aus den Vereinigten Staaten weiter. In den vergangenen 50 Jahren ging die Internationale Energieagentur nur 6-mal ran an die Reserven. Das zeigt, wie schwierig die Lage aktuell ist. Uli Reitinger, Nachrichtenredaktion.
2: Auch im September war fast jeder zweite Fernzug der Deutschen Bahn verspätet unterwegs. Die Pünktlichkeitsquote lag im Fernverkehr im vergangenen Monat bei nur 52%. Das war der zweitschlechteste Monatswert im laufenden Jahr.
4: Vor allem der schlechte Zustand vieler Strecken bremst die Bahn weiter aus. Zwischen Berlin und Wolfsburg etwa mussten die ICEs deshalb oft langsamer fahren. Der Abschnitt ist Teil der Strecke Hannover-Berlin, der jetzt gesperrt ist und bis Dezember 2027 saniert werden soll. Als unpünktlich gilt ein Zug, wenn er mindestens 6 Minuten zu spät ankommt. Bahnchefin Palla hatte für dieses Jahr ein Pünktlichkeitsziel von mindestens 60% im Fernverkehr ausgegeben. Schon jetzt scheint aber klar, dass daraus wohl nichts wird. Thomas Bock, Nachrichtenredaktion.
2: Viele Verbraucher würden gerne noch häufiger mit Karte oder Smartphone zahlen, doch manche Geschäfte oder Restaurants nehmen nur Bargeld. Wie eine YouGov-Umfrage für den Geno-Verband zeigt, konnte mehr als jeder zweite Erwachsene hierzulande in diesem Jahr mindestens einmal nicht wie gewünscht bargeldlos bezahlen.
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5: Es ist ein sehr sonniger Start in diesen Feiertag. Nur so ein paar Schleierwolken sind am Himmel und in manchen Teilen der Region hängt auch noch so ein bisschen der Nebel, aber der verzieht sich bald. Am Nachmittag kommen dann so ein paar Quellwolken dazu, aber ansonsten ist das ein sehr sonniger Samstag. Das Ganze bei maximal 20 Grad, aber momentan sind wir noch einstellig und ich glaube, das ist fast Premiere, dass wir nachts wieder so niedrige Temperaturen haben. 9 Grad sind es aktuell hier bei uns am Steintor, auch in Rethen 9 Grad, 8 sind es in Langenhagen.
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5: Mit nur einer Meldung von der A2 Dortmund Richtung Hannover zwischen Lauenau und Bad Nennendorf. Da besteht Gefahr durch Gegenstände auf der Fahrbahn. Bitte Vorsicht. Ansonsten alles frei, gute und sichere Fahrt euch.
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5: Am Tag der Deutschen Einheit und für die Bremer bedeutet das heute natürlich volles Programm in der Stadt und wahrscheinlich auch brechend volle Bahnen. Da sind heute nämlich kostenfrei an diesem Tag. Hier in Hannover dagegen, so wie ich sehe, alles ruhig, keine vollen Schnellwege, weil da nicht alle zu Ikea wollen heute und auch sonst sieht es ganz entspannt aus. Und wir lassen es auch ruhig angehen. Unter anderem mit Musik von Alex Warren in dieser halben Stunde. Ich bin Svenja Stemmig. Schönes Wochenende euch.

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0: Ihr hört Radio Hannover, kurz vor 8:30. Und der nächste Radio Hannover Classic Hit, der kam in dem Jahr raus, als musikalisch eigentlich alles Wichtige passiert ist. Ich weiß, das ist eine relativ steile These von mir, ich habe aber auch recht. Müsst ihr mal drauf achten, im Jahr 1982 war richtig viel los. Nicole gewinnt den ESC, Michael Jackson bringt Thriller raus, Falco den Kommissar. Aber trennt sich, die Toten Hosen gründen sich. Ich könnte ewig so weitermachen. Und eine Band, die dieses Jahr musikalisch auch mitgeprägt hat, ist Eurythmics. 1982 kam der Song Love is a Stranger raus. Und ob der sich vom Sound da gut einfügt in dieses Jahr, das könnt ihr ja gleich mal rausfinden. Könnt ihr euch mal reinfühlen. Hört ihr gleich in voller Länge.
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0: Es ist 8:30.
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2: Ja, über vielen Teilen der Region hing noch so ein bisschen der Nebel, aber der verzieht sich so langsam. Und dann haben wir einen sehr, sehr schönen Vormittag. Die Sonne kommt immer mal wieder raus, auch am Nachmittag. Häufig die Sonne da, sind immer mal wieder so ein paar Quellwolken unterwegs. Das Ganze bei maximal 20 Grad. Momentan sind es 9 Grad hier bei uns am Steintor, auch in Rethen 9, 8 Grad sind es in Langenhagen. Also noch sind wir einstellig, aber das geht jetzt langsam, aber sicher nach oben.
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2: Ja, das können wir kurz machen. Auf den Straßen ist soweit alles frei. Kein Stau oder stockender Verkehr, auch keine Blitzer gemeldet. Aber wie immer gilt, solltet ihr da irgendwas entdecken, gebt's gerne durch. Entweder über unsere Facebook-Seite Blitzer Hannover oder ihr schickt eine WhatsApp-Sprachnachricht. Gute und sichere Fahrt euch.

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0: Lost Frequencies war das bei Radio Hannover. Kennen wir natürlich alle, aber kennt ihr eigentlich schon Scott Quinn? So heißt der Mann. Wenn nein, dann solltet ihr den auf jeden Fall kennenlernen. Kommt aus London, lebt mittlerweile teilweise auch in Berlin und hat's mit seiner Musik auch mittlerweile schon in die US-Charts geschafft. So klingt der Mann. All or Nothing heißt der Song und den gibt's gleich in voller Länge vor den Nachrichten um 9 noch.
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0: kurz nach neun.
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2: Ich bin Katrin Müller. Heute ist Tag der Deutschen Einheit. In diesem Jahr ist Bremen Gastgeber der offiziellen Feiern. Zum Festakt werden heute viele Politiker und Politikerinnen erwartet. Darunter Bundespräsident Steinmeier, Bundeskanzler Merz und Bundestagspräsidentin Klöckner.
3: Schauspielerin Katja Riemann moderiert den zentralen Festakt in Bremen. Auch gibt's ein großes Bürgerfest und am Abend treten Bands und Künstler wie die Fanta 4, Flo Mega und Mia auf. Hunderttausende werden erwartet. Gerade in der heutigen Zeit empfinden es viele Politiker als wichtig, den Zusammenhalt in der Gesellschaft zu feiern. Auch wenn vieles immer noch nicht gleich sei. Einkommen, Vermögen, Renten sind 36 Jahre nach der deutschen Einheit im Osten nach wie vor oft niedriger als im Westen. Neben den Feiern werden den Tag über aber auch Proteste erwartet, etwa beim Auftritt des umstrittenen AfD-Politikers Höcke in Brandenburg. Aus Berlin, Ronny Thorau.
2: Die G7-Staaten haben sich auf die Freigabe von Ölreserven geeinigt. Wirtschaftsministerin Katharina Reiche sieht darin kein Risiko für die Energieversorgung. Über 4 Monate würden 100 Millionen Barrel koordiniert über die Internationale Energieagentur mobilisiert, mit erheblichen Dieselfreigaben bereits in den ersten 20 Tagen. Trotzdem bleibe ausreichend Reserve im System, so Reiche. Der Co-Pilot, der den Piloten des Fly-Dubai-Flugs nach Tel Aviv verletzt haben soll, ist laut US-Medien wegen Sicherheitsbedenken aus einem früheren Job bei einer Airline im Oman entlassen worden. Das berichtet ABC News unter Berufung auf Sicherheitsbeamte.
4: Der Co-Pilot soll mit einem Messer auf den Piloten losgegangen sein, mit dem Ziel, das Flugzeug mit vielen Israelis an Bord zum Absturz zu bringen. Der Mann war laut US-Medien vorher bei Oman Air angestellt. Während seiner Ausbildung wurde bei ihm demnach extremistisches Material entdeckt. Oman Air soll ihm daraufhin Flugverbot erteilt haben. Er durfte laut ABC News aber in der Verwaltung weiterarbeiten. Die Ermittlungen drehen sich jetzt also um die Frage, wieso durfte der Mann bei Fly Dubai wieder ins Cockpit? Uli Reitinger, Nachrichtenredaktion.
2: Mehr als jeder zweite Erwachsene in Deutschland konnte in diesem Jahr mindestens einmal nicht bargeldlos bezahlen. Laut einer YouGov-Umfrage für den Geno-Verband liegt der Anteil bei 56%, deutlich höher als noch vor 5 Jahren. Bundesfinanzminister Klingbeil will Geschäfte und Restaurants künftig verpflichten, auch Zahlungen per Karte oder Smartphone zu akzeptieren.
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5: Ich glaube, das war die erste Nacht, wo wir mal wieder einstellig waren von den Temperaturen. Aber wir haben es jetzt geknackt. Zweistellig sind wir. 10 Grad sind es hier bei uns im Steintor. Auch in Rethen und in Langenhagen mittlerweile 10 und 20 Grad sind heute maximal drin. Es ist aktuell in den meisten Teilen der Region sehr sonnig, bisschen nebelig oder so Schleierwolken sind noch unterwegs, verziehen sich aber. Und dann ist es heute ein ganz freundlicher Mix aus Sonne und Wolken und Regen kommt keiner.
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5: Es ist ruhig auf den Straßen, kein Stau oder stockender Verkehr gemeldet. Ich habe auch keine Blitzermeldungen. Solltet ihr da was entdecken, gilt wie immer, ihr gebt's mir durch. Entweder über unsere Facebook-Seite Blitzer Hannover oder ihr schickt eine WhatsApp-Sprachnachricht. Gute und sichere Fahrt euch.
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5: Ja, und es ist ein Feiertag, kein Wocheneinkauf, kein Baumarktbesuch und wenn wir ganz christlich sind, dann eigentlich auch kein Altglas wegbringen, ne? Aber Sport machen ist erlaubt und das wird an diesem Wochenende auch getan hier in Hannover. Alles, was im Lokalsport an diesem Wochenende wichtig ist, das fasst euch gleich Till Uhlig zusammen. Ich bin Svenja Stemmig. Schönen Samstag euch.

0: always have, always will, hier bei Radio Hannover um 8:45.
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2: Sie sind wieder im Wasser und haben gleich mal das nächste Ausrufezeichen gesetzt. Unsere Seriensieger von Waspo 98 spielen wieder Wasserball gestern Abend. Supercup-Finale gegen den ewigen Rivalen Spandau Berlin. Und am Ende gab es einen Kantersieg, der so nicht zu erwarten war. Mit 21:9 deklassierte Waspo die Berliner förmlich und geht logischerweise auch in die neue Saison als absoluter Top-Favorit. In der Basketball-Bundesliga der Frauen heißt es Start in die neue Saison für unsere Luchse vom TK Hannover. Die sind zum Auftakt der Spielzeit zu Gast in Halle. Das Ganze morgen Nachmittag um 17 Uhr. Da gucken wir in die Eishockey-Oberliga Nord. Da gab es nichts zu holen für die Hannover Scorpions gestern in einem Nachtspiel in Duisburg. Wegen eines Staus auf der A2 begann das Match in Duisburg für die Scorpions statt um 19.30 Uhr. Erst um 22.50 Uhr, um kurz nach 1, hatte man dann mit 2:5 verloren. Spielt bereits heute Abend um 20 Uhr in der heimischen Wedemark wieder, und zwar gegen das Team aus Herne. Grund zum Jubeln hatten die Hannover Indians gestern Abend, gab einen 3:2 Erfolg am heimischen Pferdeturm. Nach Verlängerung gegen das Team aus Leipzig. Für die Indians geht's dann morgen weiter. Auf dem Programm steht das Auswärtsspiel in Hamm, das Ganze um 18.30 Uhr. Und dann gucken wir noch in die dritte Liga der Handballer. Da heißt's Heimspiel für den TSV Anderten. Der ist ja richtig gut drauf und will diesen Trend fortsetzen. Heute ab 19.15 Uhr in eigener Halle gegen Wilhelmshaven. Die Jungs vom TuS Finnos sind um 19 Uhr dran und spielen in Loxton.
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0: Ihr hört Radio Hannover am Samstagvormittag und Ray ist ja die Frau, die den Jazz und auch vor allem diese fetten Big Band Sounds wieder zurückgeholt hat. Where is my Husband ist wahrscheinlich das bekannteste Beispiel. Hammer Song läuft überall und beweist ja irgendwie auch, dass wir trotz KI offensichtlich immer noch handgemachte Musik haben wollen. Ich finde, das ist sehr beruhigend. Und musikalisches Vorbild für Ray könnte auch Candy Staten gewesen sein. Von ihr kommt nämlich der nächste Radio Hannover Classic Hit. Young Hearts Run Free ist begleitet von sehr vielen Bläsern und es geht um eine junge Frau, die frei sein will. Erinnert mich alles ein bisschen an Ray. Spiele ich gleich.
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0: Es ist 9:30.
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0: Ja, es wird jetzt immer ein bisschen wärmer. Wir sind ja einstellig gestartet bei 8 Grad. Das hatten wir heute Nacht. Mittlerweile sind es 11 hier bei uns am Steintor, auch in Rethen 11, 10 in Langenhagen. Und es geht rauf auf 20 Grad, wird also richtig schön warm nochmal. Und sonnig ist es. Der Nebel, der hat sich langsam verzogen. In den meisten Teilen der Region ist es ziemlich sonnig. Es kommen so ab dem Mittag so ein paar Quellwolken mit dazu, aber insgesamt sehr freundlich heute.
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0: Es sieht gut aus auf den Straßen. Kein Stau oder stockender Verkehr gemeldet, auch keine Blitzer. Solltet ihr aber da was entdecken, gilt natürlich wie immer. Ihr gebt's mir durch, entweder über unsere Facebook-Seite Blitzer Hannover oder ihr schickt mir einfach eine WhatsApp-Sprachnachricht. Die Nummer dafür, die findet ihr online, gerne mal einspeichern, dann habt ihr die immer parat. Da, wo es geht, gute und sichere Fahrt euch jetzt mit Paul Young. 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
1: Justin Timberlake mit Rock Your Body. Das ist das, was wir bei Radio Hannover hier den Backstreet Boys entgegensetzen können. Die spielen ja auch heute wieder in Düsseldorf, geben insgesamt, muss man sich mal vorstellen, 10 Konzerte hintereinander weg gerade und fliegen da auch irgendwie mit so schwebenden Surfbrettern durch die Halle. Weiß ich nicht, muss man mögen. Ich bin ja eher Team NSYNC, das ist schon alleine, weil Justin Timberlake dabei war. Der war ja wirklich danach auch mit einer ziemlich guten Solo-Karriere erfolgreich. Und ich weiß nicht, früher war das so. Man musste sich entscheiden, Backstreet Boys oder NSYNC. Und ich war auf jeden Fall bei NSYNC. War das bei Roxette eigentlich auch so, dass man sich da entscheiden musste? Bestimmt. Aber es war nicht meine Zeit.

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0: Samstagvormittag, wir haben es gleich 10 Uhr.
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2: Ich bin Katrin Müller. Im September haben in Deutschland wieder etwas mehr Menschen erstmals einen Asylantrag gestellt. Nach Angaben des Bundesinnenministeriums nahm das Bundesamt für Migration und Flüchtlinge knapp 5.300 Asylanträge entgegen. Zum Vergleich, im Juli und August waren es jeweils weniger als 4.000 Anträge.
3: Einen entscheidenden Grund für die sinkenden Asylzahlen sehen Migrationsforscher in den Herkunftsländern. So ist seit dem Machtwechsel in Syrien nach dem Sturz von Präsident Assad 2024 die Zahl der Asylantragsteller von dort deutlich gesunken. Es verlassen weniger Syrerinnen und Syrer ihr Land. Für Bundesinnenminister Alexander Dobrindt ist der Rückgang auch ein Ergebnis der im Mai 2025 eingeführten Maßnahmen. Diana Kramer, Nachrichtenredaktion.
2: Die angestrebte Freigabe von Ölvorräten durch die G7-Staaten stellt kein Risiko für die Energieversorgung dar, sagt Wirtschaftsministerin Reiche. Über 4 Monate mobilisieren die 7 Industrienationen 100 Millionen Barrel. Dabei bleibt jederzeit ausreichend Reserve zur Sicherung der Versorgung im System, so Reiche.
4: Die USA hatten damit gedroht, keinen Diesel mehr nach Europa zu liefern, um die Preise an den eigenen Tankstellen zu senken. Das hätte Europa hart getroffen. Aber durch die Freigabe der Reserven fließt das Öl aus den Vereinigten Staaten weiter. In den vergangenen 50 Jahren ging die Internationale Energieagentur nur 6-mal ran an die Reserven. Das zeigt, wie schwierig die Lage aktuell ist. Aber Reiche ist jetzt erstmal erleichtert und sagt, die Ölfreigabe dämpfe den Preisdruck und schaffe Verlässlichkeit für Unternehmen und Verbraucher. Uli Reitinger, Berlin.
2: Heute ist der Tag der Deutschen Einheit. In diesem Jahr ist Bremen Gastgeber der offiziellen Feiern. Mit dabei sind auch Bundespräsident Steinmeier und Kanzler Merz. Gestern hatten sich in der Bremer Innenstadt hunderte Menschen bei einer Antifa-Demo versammelt. Laut Polizei wurden einzelne Bengalos und Böller gezündet. Verletzt wurde aber wohl niemand. Der Co-Pilot, der den Piloten des Fly-Dubai-Flugs nach Tel Aviv verletzt haben soll, ist laut US-Medien wegen Sicherheitsbedenken aus einem früheren Job bei einer Airline im Oman entlassen worden. Er sei als Sicherheitsrisiko eingestuft worden, weil bei ihm extremistisches Material festgestellt worden sei. Der Mann soll versucht haben, eine Fly-Dubai-Maschine mit vielen Israelis an Bord zum Abschuss zu bringen.
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5: Das wird jetzt stündlich ein bisschen wärmer. 12 Grad sind es mittlerweile. Bei uns am Steintor, auch in Rethen. 11 Grad sind es noch in Langenhagen. Und es geht rauf auf 20 Grad. Aktuell sehr sonnig in der Region. Zum Mittag hin kommen dann so ein paar kleinere Quellwolken mit dazu. Aber es bleibt insgesamt sehr freundlich und vor allem trocken.
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5: Es ist ruhig auf den Straßen, kein Stau oder stockender Verkehr, auch keine Blitzer gemeldet. Aber wenn ihr da was entdeckt, gebt's doch gerne durch. Entweder über unsere Facebook-Seite Blitzer Hannover oder ihr schickt mir eine WhatsApp-Sprachnachricht. Gute und sichere Fahrt euch.
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5: Ja, am 1. Oktoberwochenende in Bremen wird ja heute der Tag der Deutschen Einheit gefeiert. Und es ist gefühlt seit langem auch einfach mal wieder ein Wochenende ohne Wahl. Ja, und während in anderen Bundesländern gab es ja historische Wahlen, da wird jetzt ausgiebig sondiert, um irgendwie Mehrheiten zu bekommen. Aber hier bei uns in Hannover bleibt alles gleich nach der Wahl. Naja, zumindest fast. Belit Onay bleibt Oberbürgermeister und die Regionspräsidentschaft, die bleibt bei der SPD. Die hat jetzt Eva Bender übernommen. Und mit beiden haben wir diese Woche gesprochen. Das ist unter anderem auch Thema in dieser Stunde. Ich bin Svenja Stemmig. Ich habe jetzt erstmal Musik von Simply Red für euch.

0: Radio Hannover am Samstag. Wir haben es 21:15.
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0: Vielleicht schläft er sogar noch, wenn er ausgiebig gefeiert hat. Unser Hannover Star-DJ und Produzent Musti ist gestern 60 geworden. Dem haben Mirjana und ich natürlich gestern auch gratuliert in unserem Stadtgeflüster. Außerdem ging es diese Woche um einen Immobilienmakler aus Hannover, der plötzlich Filmstar ist.
2: Es ist absurd, aber es ist auch witzig. Und wenn man sich das mal anschaut, passt das Puzzle auch gut zusammen. Sebastian Fässer ist von Beruf, wie du sagtest, eigentlich Immobilienmakler und Gutachter, hat aber eine Leidenschaft und die hat mit Film zu tun. Also der hat als Laiendarsteller war der auch in irgendwelchen so eine Art Doku-Soaps zu sehen und so weiter. Und jetzt hat er quasi sein Debüt gefeiert, hat nämlich seinen ersten Kurzfilm gedreht. Seven Floors to Midnight heißt das Ganze. Ist eine ganz abgefahrene Geschichte. Also abgefahren wie auch ein bisschen traurig, weil es geht um einen Mann, der nicht mehr leben möchte. Dann klingelt es an seiner Tür, dann macht er die auf und dann steht wirklich eine splitterfasernackte Frau vor der Tür, die Anja. Und also man muss es sich angucken, ich will da gar nicht viel vorwegnehmen. Und der Film wurde größtenteils in Göttingen gedreht, aber auch bei uns in Hannover. Und da hat mir der Sebastian eine ganz verrückte Sache erzählt. Da hat er nämlich die Autokennzeichen von dem Wagen, der hier durch die Stadt rast, abgeklebt, saß mit einem Kompagnon schwarz vermummt auf diesen Sitzen, damit man sie halt eben nicht so richtig sieht, und werden am E-Mail-Zentrum von der Polizei angehalten. Da macht er das Fenster runter und sagt, guten Abend, Herr Wachtmeister, hat er so vielleicht nicht gesagt, aber es könnte schwierig werden, das Ganze zu erklären. Ich meine, stell dir mal vor, du bist Polizistin im Dienst und denkst so, what? Naja, und dann hat er auch gezeigt auf der Kamera, was sie da schon gedreht hatten und konnte dann irgendwie sich aus der Situation rausmanövrieren, hat aber auch eine gewaltige Ansage gekriegt, aber halt keinen weiteren Ärger.
0: Ja, es ist gerade noch mal gut gegangen. Ziemlich coole Geschichte auf jeden Fall. Der Film, der ist dann übrigens um die ganze Welt gegangen und hat wirklich etliche Preise abgeräumt. Das ganze Stadtgeflüster, das gibt's natürlich zum Nachhören, inklusive Musti, wie immer auf radiohannover.de.
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0: bringt gute Laune nach Hannover. Relight My Fire war das und damit haben wir es 10:30.
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0: Ach, es ist nicht nur Dan Hartmann, es ist auch die Sonne. Die scheint hier in Hannover und es wird auch immer wärmer. Aktuell sind es 14 Grad. Die messen wir am Steintor, auch in Rethen, Langenhagen sind es 13 Grad. Wir kamen ja einstellig heute Nacht, 8 Grad waren es. Aber wir gehen rauf auf 20 Grad. Momentan ist es sehr sonnig in der Region. Zu Mittag hin kommen so ein paar Quellwolken mit dazu, aber es bleibt sehr freundlich und trocken.
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0: Bitte Vorsicht auf der A352 Hannover Nord in Richtung Hannover West. Zwischen Dreieck Hannover Nord und Langenhagen-Kaltenweide. Da ist ein Auto liegen geblieben. Außerdem Personen auf der Fahrbahn. Fahrt da bitte ganz besonders vorsichtig. Ansonsten ist aber soweit alles frei. Kein Stau oder stockender Verkehr. Auch keine Blitze gemeldet, aber da gilt wie immer, wenn ihr was entdeckt, gebt ihr es mir einfach durch und ich gebe es an alle weiter. Gute und sichere Fahrt und einen schönen Samstag.

0: Ihr hört Radio Hannover am Samstag und es ist irgendwie ganz ungewohnt, oder? Aber dieses Wochenende ist tatsächlich mal keine Wahl. Wir hatten aber diese Woche Wahlsieger zu Besuch. Die neu gewählte Regionspräsidentin Eva Bender von der SPD war direkt am Montag hier. Die hat da noch Feierlaune gehabt.
1: Ja, das Grinsen ist weiter im Gesicht, weil ich mich einfach unglaublich über dieses Vertrauen freue, das die Menschen in dieser Region Hannover mir entgegengebracht haben.
0: Ja, Eva Bender ist die erste Frau an der Spitze der Region Hannover und das findet sie gerade aktuell total wichtig.
1: Wenn man sich die kommunalen Parlamente anguckt, auch nach dem 13.09., dann sieht man schon, dass deutlich weniger Frauen in den kommunalen Parlamenten vertreten sind als in der vorherigen Wahlperiode. Und deshalb ist es, glaube ich, schon wichtig, dass diese Perspektive in die Politik mit einfließt. Und natürlich ist die Regionsspitze eine gute Aufgabe dafür. Wir sind im Prinzip der größte Landkreis Deutschlands mit einem sehr besonderen Konstrukt. Und ich glaube, es ist gut, dass es auch an solchen Stellen Frauen gibt, die sagen, ich übernehme da Verantwortung.
0: Ja, im Moment ist Eva Bender ja noch Bildungs- und Kulturdezernentin bei der Stadt Hannover. Aber am 1.11. wechselt sie dann ins Regionshaus. Im neuen Rathaus, da bleibt dagegen alles gleich im Chefbüro. Oberbürgermeister Belit Onay, der wurde ja wiedergewählt. Und war zum Antrittsbesuch auch hier bei Radio Hannover. Da ging es dann auch nochmal um seine sehr emotionale Rede nach dem Wahlsieg, in der er nicht nur seine Liebe zu Hannover betont hat, sondern auch die Vielfalt in der Stadt.
2: Die Menschen sind das, was diese Stadt ausmachen. Und es war mir auch wichtig, das an dem Wahlabend zu betonen, weil mir sehr viele gesagt haben, dass sie in Sorge sind. Mhm. Unser Zusammenleben, unser Miteinander durch die AfD, durch den Rechtsruck irgendwie gefährdet sein könnten. Deshalb war mir das auch eine wichtige Botschaft an dem Abend zu sagen, dass dieser Zusammenhalt für uns wichtig ist. Aber wir haben auch große Herausforderungen, die Klimakrise, soziale Fragestellungen. Wir merken, dass an vielen Ecken und Enden die Investitionen jetzt auch getätigt werden müssen. Also Investitionsstau, wie es da so heißt, unsere Struktur in der Stadt. Das sind Themen, die wir voranbringen müssen. Aber für mich ist wichtig, wir lassen uns nicht auseinander dividieren und wir treten nicht nach unten. Also wir halten zusammen in dieser Stadt mit allen, die dazugehören.
0: Sagt der alte und neue Oberbürgermeister von Hannover. Belit Onay und Eva Bender waren nach ihren Stichwahlsiegen zu ausführlichen Interviews bei uns. Die könnt ihr auch in voller Länge natürlich nochmal nachhören in unserer Audiothek auf radiohannover.de.

0: Der Radio Hannover Verkehrsservice mit einer Gefahrenmeldung von der A352 Hannover Nord in Richtung Hannover West zwischen Dreieck Hannover Nord und Langhagen-Kaltenweide. Bitte Vorsicht, da ist ein Auto liegen geblieben und da sind momentan Personen auf der Fahrbahn. Fahrt da bitte ganz besonders vorsichtig. Und vor den Nachrichten um 11 gleich noch Musik von The Moody Blues. Your Wildest Dream gibt's gleich.
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0: Es ist 11 Uhr.
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2: Ich bin Katrin Müller. Die Zahl der Asylanträge in Deutschland ist seit 2024 deutlich gesunken. Auch im ersten Halbjahr dieses Jahres setzte sich der Rückgang fort. So lag die Zahl der Anträge von Januar bis Juni rund 35% unter dem Vorjahresniveau. Bundesinnenminister Dobrindt führt diese Entwicklung auf schärfere Maßnahmen zurück. Forscher sagen aber, die Zahl der Asylanträge in Europa und Deutschland ist insbesondere aus den Staaten zurückgegangen, aus denen derzeit weniger Menschen fliehen. Deutschland feiert heute den Tag der deutschen Einheit. Der zentrale Festakt findet in diesem Jahr in Bremen statt. Am Vorabend der Feierlichkeiten gab es in der Hansestadt Proteste. Bei einer Antifa-Demo kam es zu Ausschreitungen.
3: Die Demonstration der Basisgruppe Antifaschismus Bremen mit mehreren hundert Teilnehmern richtete sich gegen die Einheitsfeiern. Damit würde Deutschland seinen Nationalismus feiern, der aus ihrer Sicht soziale Probleme verschärfe, hieß es im Aufruf. Begleitet von einem großen Polizeiaufgebot verlief die Demo zunächst weitgehend friedlich. Später eskalierte die Lage, Einsatzkräfte wurden mit Steinen, Flaschen und Pyrotechnik beworfen. Ein Polizist wurde verletzt. Auch für heute sind verschiedene Demonstrationen angekündigt. Diana Kramer, Nachrichtenredaktion.
2: Der Co-Pilot, der den Piloten des Fly-Dubai-Flugs nach Tel Aviv verletzt haben soll, ist wegen Sicherheitsbedenken aus einem früheren Job bei einer Airline im Oman entlassen worden. Das berichten mehrere US-Medien unter Berufung auf Sicherheitskreise.
4: Der Co-Pilot soll mit einem Messer auf den Piloten losgegangen sein, mit dem Ziel, das Flugzeug mit vielen Israelis an Bord zum Absturz zu bringen. Der Mann war laut US-Medien vorher bei Oman Air angestellt. Während seiner Ausbildung wurde bei ihm demnach extremistisches Material entdeckt. Oman Air soll ihm daraufhin Flugverbot erteilt haben. Er durfte laut ABC News aber in der Verwaltung weiterarbeiten. Uli Reitinger, Nachrichtenredaktion.
2: Mehr als jeder zweite Erwachsene in Deutschland konnte in diesem Jahr mindestens einmal nicht bargeldlos bezahlen. Laut einer YouGov-Umfrage für den Geno-Verband liegt der Anteil bei 56%, deutlich höher als noch vor 5 Jahren. Bundesfinanzminister Klingbeil will Geschäfte und Restaurants künftig verpflichten, auch Zahlungen per Karte oder Smartphone zu akzeptieren.
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5: Es ist sehr sonnig hier in der Region. Keine Wolke weit und breit aktuell. Zum Nachmittag hin kommen so ein paar Quellwolken mit dazu. Aber die sind recht locker und nicht weiter schlimm. Es bleibt auf jeden Fall trocken und wird auf jeden Fall auch noch wärmer. Momentan haben wir 15 Grad. Die sind es hier am Steintor, auch in Rethen und Langenhagen mittlerweile 15 Grad und es geht rauf auf 20.
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5: Mit nur einer Meldung von der A352 Hannover Nord in Richtung Hannover West zwischen Dreieck Hannover Nord und Langenhagen-Kaltenweide. Bitte Vorsicht, da ist ein Auto liegen geblieben und da sind momentan Personen auf der Fahrbahn. Fahrt da ganz besonders vorsichtig. Ansonsten ist aber soweit alles frei. Da wo es geht, gute und sichere Fahrt euch.
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5: Am Feiertag, nicht viel los an diesem Samstag hier in Hannover. Die Recken, die spielen zwar heute, aber eben auswärts gegen Melsungen. Und die Mannschaft, die könnte ein ganz harter Gegner werden. Was wir von dem Spiel erwarten können, darüber sprechen wir gleich. Jetzt gibt's erstmal Musik von Genesis, Land of Confusion. Ich bin Svenja Stemmig. Schönes Wochenende.

0: 10:15.
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0: Es ist eine schwere, aber genauso auch reizvolle Aufgabe, die da heute Abend auf unsere Handballer der TSV Hannover-Burgdorf wartet. In der Bundesliga sind die Recken zu Gast bei der MT Melsungen und Till Ulich vom Radio Hannover Sport. Wie wird das Team denn da dieses Spiel angehen?
2: Na, es geht natürlich darum, den tollen Saisonstart, den man gehabt hat, mit 9:3 Punkten ist man aktuell ja Tabellenvierter, zu verteidigen bzw. weiter auszubauen, sich so ein bisschen oben in der ersten Tabellenregion festzusetzen und auch einen Gegner auf Distanz zu halten, denn die MT Melsungen, die liegt 2 Plätze hinter den Recken und genau 2 Punkte. Das heißt, die können heute Abend gleichziehen. Das wollen die Recken auf jeden Fall verhindern, aber man muss eben auch sagen, auch ein Punkt ist ja was, ne? Also wenn du in Melsungen ein Unentschieden mitnimmst, ist es definitiv ein gutes Ergebnis und das ist das Mindestziel, mit dem Trainer Juan Carlos Pastor und seine Jungs dahin fahren nach Hessen.
0: Ja, die MT Melsungen ist ja auch eine Mannschaft, die durchaus im oberen Tabellendrittel zu finden ist, ne?
2: Ja, die MT Melsungen ist schon eine richtig gute Mannschaft, das muss man ganz klar sagen. Seit 7 Spielen übrigens haben die Recken gegen die MT nicht mehr gewinnen können. Aber in der letzten Saison gab es nach einigen Niederlagen zuvor immerhin 2 Unentschieden, hatte ich ja gerade schon angesprochen. Also die MT, da brauchst du schon 60 Minuten sehr, sehr konzentrierten Handball. Aber die Recken haben bewiesen, sind ja im Pokal letzte Woche ausgeschieden, haben dann das Heimspiel gegen Frisch auf Göppingen mit +8, also 8 Treffern Vorsprung gewonnen, dass sie eine Reaktion zeigen können. Und sie werden heute Abend natürlich mit dem Bewusstsein auf die Platte gehen, dass es 60 Minuten wirklich alles braucht, um da bestehen zu können. Und dann haben sie eine Chance, da bin ich relativ sicher.
0: Unsere Recken in der Handball-Bundesliga bei der MT Melsungen. Los geht's heute Abend um 20 Uhr.
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0: hört Radio Hannover und ich habe eine aktuelle Verkehrsmeldung für alle Autofahrer auf der A7 Hannover Richtung Hamburg zwischen Berghof und Schwarmstedt. Da besteht aktuell Gefahr durch Gegenstände auf der Fahrbahn. Fahrt da bitte vorsichtig und nach wie vor gilt die Meldung, die A352 Hannover Nord Richtung Hannover West zwischen Dreieck Hannover Nord und Langhagen-Kaltenweide. Da sind Personen auf der Fahrbahn. Auch hier ist Vorsicht geboten. Jetzt gibt's gleich ein Classic-Hit und der ist wirklich ein Klassiker. Queen, Don't Stop Me Now, spiele ich gleich.
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0: Queen mit Don't Stop Me Now und damit haben wir es kurz nach 11:30.
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0: Es ist sonnig an diesem Tag der Deutschen Einheit. Nur am Nachmittag kommen jetzt mal so ein paar kleinere Wolken vorbei, bleibt aber insgesamt sehr sonnig und wird auch noch wärmer. Momentan sind es 17 Grad, Temperaturen sind also schon ein Stück raufgegangen. Wir sind bei 8 gestartet, heute Morgen war es noch recht frisch. 20 Grad sind es in der Spitze, momentan 17 am Steintor, 17 auch in Rethen, 16 noch in Langenhagen.
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0: Die gute Nachricht zuerst: auf der A352 ist wieder alles frei. Da waren Personen auf der Fahrbahn, hier keine Gefahr mehr. Aber auf der A7 Hannover Richtung Hamburg zwischen Berghof und Schwarmstedt, da besteht jetzt Gefahr durch Gegenstände auf der Fahrbahn. Fahrt da bitte vorsichtig. Ansonsten soweit alles frei. Gute und sichere Fahrt jetzt.

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0: Ihr hört Radio Hannover am Samstag gleich noch mit neuer Musik von Gentleman und Michael Patrick Kelly. Ja, die haben ja auch schon 2017 zusammen Musik gemacht, kennen sich schon richtig lange, sind ganz gut befreundet. ID hieß der Song damals und jetzt, 2026, kam ein neuer raus, Wildlife, und den haben wir jetzt neu in der Playlist, spiele ich gleich.
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0: Gleich 12 Uhr.
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2: Ich bin Katrin Müller. In Bremen haben mit einem ökumenischen Gottesdienst die zentralen Feierlichkeiten am Tag der Deutschen Einheit begonnen. Rund 1000 Ehrengäste versammelten sich im Bremer Dom, unter ihnen Bundespräsident Steinmeier, Bundeskanzler Merz und Bundestagspräsidentin Klöckner. Den offiziellen Festakt im Konzerthaus Die Glocke moderiert dann Schauspielerin Katja Riemann. Im September haben in Deutschland wieder etwas mehr Menschen erstmals einen Asylantrag gestellt. Nach Angaben des Bundesinnenministeriums nahm das Bundesamt für Migration und Flüchtlinge knapp 5.300 Asylanträge entgegen. Zum Vergleich, im Juli und August waren es jeweils weniger als 4.000 Anträge.
3: Einen entscheidenden Grund für die sinkenden Asylzahlen sehen Migrationsforscher in den Herkunftsländern. So ist seit dem Machtwechsel in Syrien nach dem Sturz von Präsident Assad 2024 die Zahl der Asylantragsteller von dort deutlich gesunken. Es verlassen weniger Syrerinnen und Syrer ihr Land. Für Bundesinnenminister Alexander Dobrindt ist der Rückgang auch ein Ergebnis der im Mai 2025 eingeführten Maßnahmen. Diana Kramer, Nachrichtenredaktion.
2: Die angestrebte Freigabe von Ölvorräten durch die G7-Staaten stellt kein Risiko für die Energieversorgung dar, sagt Wirtschaftsministerin Reiche. Über 4 Monate mobilisieren die 7 Industrienationen 100 Millionen Barrel. Dabei bleibt jederzeit ausreichend Reserve zur Sicherung der Versorgung im System, so Reiche.
4: Die USA hatten damit gedroht, keinen Diesel mehr nach Europa zu liefern, um die Preise an den eigenen Tankstellen zu senken. Das hätte Europa hart getroffen. Aber durch die Freigabe der Reserven fließt das Öl aus den Vereinigten Staaten weiter. In den vergangenen 50 Jahren ging die Internationale Energieagentur nur 6-mal ran an die Reserven. Das zeigt, wie schwierig die Lage aktuell ist. Aber Reiche ist jetzt erstmal erleichtert und sagt, die Ölfreigabe dämpfe den Preisdruck und schaffe Verlässlichkeit für Unternehmen und Verbraucher. Uli Reitinger, Berlin.
2: Der Co-Pilot, der den Piloten des Fly-Dubai-Flugs nach Tel Aviv verletzt haben soll, ist laut US-Medien wegen Sicherheitsbedenken aus einem früheren Job bei einer Airline im Oman entlassen worden. Er sei als Sicherheitsrisiko eingestuft worden, weil bei ihm extremistisches Material festgestellt worden sei. Der Mann soll versucht haben, eine Fly-Dubai-Maschine mit vielen Israelis an Bord zum Abschuss zu bringen.
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5: Sonnig ist es und mittlerweile auch recht warm. 17 Grad messen wir hier am Steintor. Auch in Rethen 17, Langenhagen sind es schon 18 Grad. Und es geht rauf auf 20 Grad. Zum Nachmittag hin kommen so ein paar kleinere Wolken, die ziehen durch die Region, aber das ist nicht weiter schlimm, bleibt sehr freundlich und vor allem auch trocken.
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5: Bitte Vorsicht auf der A7 Hannover Richtung Hamburg zwischen Mellendorf und Berghof. Da gab es einen Unfall auf der linken Spur. Die Unfallstelle ist ungesichert. Fahrt da bitte ganz besonders vorsichtig. Ansonsten ist soweit alles frei. Gute und sichere Fahrt euch.
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5: So, jetzt habe ich mal eine Frage. Wer von euch findet Samu Haber toll? Ich kann es jetzt leider nicht hören, die Antwort, aber wahrscheinlich schreit ihr gerade alle hier ich. Heißt, ihr solltet auf jeden Fall gleich dranbleiben. Wir verlosen nämlich Konzerttickets und die Einzelheiten dazu, die erfahrt ihr gleich. Ich bin Svenja Stemmig. Hello!

0: Ihr hört Radio Hannover am Samstag. Es ist 11:45 und er ist wahrscheinlich der beliebteste Finne, den wir hier in Deutschland so kennen.
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0: Zu viel Zeit muss sein und mit ein bisschen Glück geht's für euch nächste Woche zum Konzert von Samu Haber.
2: 102 Plattenfirmen und Agenten sagten einst Nein zu seiner Musik. Heute kennt diese Stimme fast jeder. Schon mit 16 gründet Samu Haber seine erste Band, aus der später Sunrise Avenue wird. Der Weg zum Erfolg aber ist steinig. Er kommt 2006 mit Fairy Tale Gone Bad. Samu ist nun schon 30. Es folgen Hits wie Hollywood Hills und Life Saver. Besonders in Deutschland wird Sunrise Avenue damit zu einer der erfolgreichsten finnischen Bands überhaupt. Viele Fans kennen Samu Haber aber auch als Juror bei The Voice of Germany, wo er mit seinem sympathischen Deutsch und seinen lockeren Sprüchen zum Publikumsliebling wird.
1: Heute, ich brauchte in die Cafeteria zweimal die Morgenlatte von Mark.
3: Alles hat ein Ende, nur die Wurst hat zwei.
1: Nach dem Kacken, vor dem Essen, Hände waschen, nicht vergessen.
2: Sunrise Avenue ist inzwischen Geschichte, Samu Haber aber macht weiter Musik. Sein erstes Soloalbum erscheint 2022 auf Finnisch. Zum Mitsingen beim Konzert eignen sich dann Samus englische Songs vielleicht doch besser.

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0: David Bowie mit Absolute Beginners. Und damit haben wir es kurz nach 12:30.
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0: Sonnig ist es und das bleibt es auch am Nachmittag. Es sind immer mal wieder so ein paar Wolken unterwegs, aber die sind nicht weiter schlimm. Es bleibt auf jeden Fall trocken und sehr freundlich. Momentan haben wir 19 Grad am Steintor, 18 in Rethen, 19 sind es auch in Langenhagen. Und damit haben wir die Höchstwerte für heute fast erreicht. 20 Grad sind maximal drin. Morgen sieht es ähnlich aus, am Vormittag überwiegend bewölkt. Am Nachmittag kommt die Sonne dann öfter raus und auch da sind es 19 bis 20 Grad in der Spitze.
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0: Die A7 Hannover Richtung Hamburg zwischen Großburg-Wedel und Berghof. 4 Kilometer Stau, da gab es einen Unfall. Die A7 Hannover Richtung Hamburg zwischen Mellendorf und Berghof. Da besteht Gefahr durch eine ungesicherte Unfallstelle auf der linken Spur. Bitte Vorsicht. Und nochmal die A7 Hamburg Richtung Hannover zwischen Mellendorf und dem Dreieck Hannover Nord. Da sind Gegenstände auf der Fahrbahn. Da liegt ein LKW-Rad. Auch hier bitte Vorsicht. Ansonsten ist soweit alles frei. Gute und sichere Fahrt euch und einen schönen Tag der Deutschen Einheit. Jetzt mit U2. Pride in the name of love.

Ihr hört Radio Hannover am Samstagmittag, 12:45. Und der Moment, wo der Vormittag in den Nachmittag übergeht, das ist auch immer der Moment, wo ich das Mikro dann übergebe. Heute an meine Kollegin Dörte Hansen. Und bei der wird es heute nochmal richtig kriminell in ihrer Sendung. Zu Gast ist heute Nachmittag der Krimi-Autor Lars Menz. Da sprechen sie unter anderem über sein neues Buch, Der gute Sohn. Ich bin Svenja Stemmig, ich bin raus für heute und ich wünsche euch noch ein schönes Wochenende.

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0: stimmgewaltige Isaac hier bei Radio Hannover. Es ist gleich 13 Uhr.
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2: Ich bin Katrin Müller. Mit einem ökumenischen Gottesdienst haben in Bremen die zentralen Feierlichkeiten am Tag der Deutschen Einheit begonnen. Mit dabei auch Bundespräsident Steinmeier und Kanzler Merz. Auch der Gottesdienst widmete sich dem Motto »Viele stärken ein Land«. Die Bremer Stadtmusikanten aus dem berühmten Märchen der Brüder Grimm, Esel, Hund, Katze und Hahn, seien so verschieden und gerade deshalb aufeinander angewiesen, predigte der Kirchenpräsident der Bremischen Evangelischen Kirche.
3: Schauspielerin Katja Riemann moderiert den zentralen Festakt in Bremen. Auch gibt's ein großes Bürgerfest und am Abend treten Bands und Künstler wie die Fanta 4, Flo Mega und Mia auf. Hunderttausende werden erwartet. Gerade in der heutigen Zeit empfinden es viele Politiker als wichtig, den Zusammenhalt in der Gesellschaft zu feiern. Auch wenn vieles immer noch nicht gleich sei. Einkommen, Vermögen, Renten sind 36 Jahre nach der deutschen Einheit im Osten nach wie vor oft niedriger als im Westen. Ronny Thorau, Berlin.
2: Der Co-Pilot, der den Piloten des Fly-Dubai-Flugs nach Tel Aviv verletzt haben soll, ist wegen Sicherheitsbedenken aus einem früheren Job bei einer Airline im Oman entlassen worden. Das berichten mehrere US-Medien unter Berufung auf Sicherheitskreise.
4: Der Co-Pilot soll mit einem Messer auf den Piloten losgegangen sein, mit dem Ziel, das Flugzeug mit vielen Israelis an Bord zum Absturz zu bringen. Der Mann war laut US-Medien vorher bei Oman Air angestellt. Während seiner Ausbildung wurde bei ihm demnach extremistisches Material entdeckt. Oman Air soll ihm daraufhin Flugverbot erteilt haben. Er durfte laut ABC News aber in der Verwaltung weiterarbeiten. Uli Reitinger, Nachrichtenredaktion.
2: Mehr als jeder zweite Erwachsene in Deutschland konnte in diesem Jahr mindestens einmal nicht bargeldlos bezahlen. Laut einer YouGov-Umfrage für den Geno-Verband liegt der Anteil bei 56%, deutlich höher als noch vor 5 Jahren. Bundesfinanzminister Klingbeil will Geschäfte und Restaurants künftig verpflichten, auch Zahlungen per Karte oder Smartphone zu akzeptieren. Zum Sport. Jürgen Klopp hat mit allen 23 Spielern seines Kaders das Abschlusstraining für das Rückspiel morgen in der Nations League in Griechenland absolviert. Der Bundestrainer versammelte sein Aufgebot, um den wohl als Ersatzkapitän eingeplanten Florian Wirtz noch einmal auf dem Platz im Homeground in Herzogenaurach. Im DFB-Tor könnte morgen der Augsburger Finn Dammen sein Debüt feiern.
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0: Hochkorte beschert uns ein ziemlich freundliches Feiertagswetter heute. Die Sonne scheint, ein paar Wolken sind am Himmel, aber es bleibt auf jeden Fall trocken. Und insgesamt auch weiterhin freundlich an diesem Nachmittag. Die Temperaturen im Moment bei 18 Grad in Bente, genauso wie in Leinhausen und am Kröpke. Die Wetterlage in den nächsten Tagen dann ganz ähnlich. Morgens kann es neblig sein, später dann meist freundlich, bei Höchstwerten um die 20 Grad.
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0: Fahrt bitte vorsichtig auf der A2 Hannover Richtung Dortmund zwischen Bad Nenndorf und Lauenau. Gefahr durch Reifenteile auf der Straße. A7 Hannover Richtung Hamburg zwischen Mellendorf und Berghof. Hier ist die Fahrbahn auf einen Fahrstreifen verengt. Es läuft eine Unfallaufnahme und zwischen Großburg-Wedel und Berghof deswegen im Moment 4 Kilometer Stau. Gute und sichere Fahrt.
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0: schönes Wochenende und einen schönen Feiertag mit Radio Hannover am Samstag um 2:30.
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0: Richtig gutes Wetter für einen schönen herbstlichen Einheitsspaziergang heute am Feiertag. Die Temperaturen angenehm. 19 Grad sind es im Moment bei euch in Brelingen, in der Wedemark, genauso wie in Kleefeld und Fahrenwald. Das war auch ungefähr das, was angesagt war für heute. In der Sonne fühlt sich das Ganze natürlich noch ein bisschen milder an und die Sonne scheint den Nachmittag über auch viel. Sind auch viele Wolken am Himmel, aber es bleibt trocken. Das ist dann auch die Tendenz für die kommenden Tage. Ähnliche Wetterlage wie heute. Vormittags und morgens ist es teils noch neblig, später dann freundlicher bei plus minus 20 Grad.
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0: Auf der A7 braucht ihr Geduld, Hannover in Richtung Hamburg, zwischen Mellendorf und Berghof, Behinderungen nach einem Unfall. Hier läuft die Unfallaufnahme und die Fahrbahn ist im Moment auf einen Fahrstreifen verengt. Deswegen zwischen Großburg-Wedel und Berghof 5 Kilometer Stau. Gute und sichere Fahrt mit Radio Hannover.

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Bitte Vorsicht auf der A7 Hannover Richtung Kassel zwischen Anderten und Laatzen. Gefahr durch Reifenteile auf der Straße. Gute und sichere Fahrt mit eurer Stimme der Stadt.

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2: Ich bin Thomas Brockt. Bundesratspräsident Bovenschulte hat zum Tag der Deutschen Einheit für mehr Anerkennung unterschiedlicher Lebenswege und einen entschlossenen Einsatz für die Demokratie geworben. Die Deutsche Einheit sei eine gemeinsame Entscheidung gewesen, sagte der Bremer Bürgermeister beim Festakt in der Hansestadt. Außerdem warnte Bovenschulte vor Kräften, die gleiche Rechte in Frage stellten und freie Medien, unabhängige Gerichte sowie Wissenschaft verächtlich machten. Demokratie brauche Streit, aber der politische Gegner sei kein Feind. So Bovenschulte. Nach dem Vorfall in einer Fly-Dubai-Maschine sprechen nach Israel nun auch die Vereinigten Arabischen Emirate von einem versuchten Terroranschlag. Inzwischen kommen immer mehr Details ans Licht, was sich an Bord des Flugzeugs abgespielt hat.
3: Noch immer sind nicht alle Hintergründe geklärt. Aus den Emiraten hieß es nun aber, der Co-Pilot habe den Piloten mit einer Rettungsaxt angegriffen. Er habe versucht, die Kontrolle über das Flugzeug zu übernehmen, hieß es. Rettungsäxte wie diese gehören zur vorgeschriebenen Notausrüstung in Flugzeugen. US-Medien berichteten zudem, der Co-Pilot sei wegen Sicherheitsbedenken bereits aus seinem früheren Job bei einer Fluggesellschaft im Oman entlassen worden. Aus Beirut, Amira Rajab.
2: Viele Verbraucher würden gerne noch häufiger mit Karte oder Smartphone zahlen, doch manche Geschäfte oder Restaurants nehmen nur Bargeld. Wie eine YouGov-Umfrage zeigt, konnte mehr als jeder zweite Erwachsene hierzulande in diesem Jahr mindestens einmal nicht wie gewünscht bargeldlos bezahlen.
4: Noch relativ oft heißt es im Café, Restaurant oder in kleineren Geschäften, wir nehmen nur Bargeld, obwohl inzwischen immer mehr Menschen hierzulande auch kleine Beträge lieber per Karte oder Smartphone zahlen. Mit 56% lag der Anteil derjenigen, die statt bargeldlos dann mit Münzen und Scheinen zahlen mussten, in diesem Jahr sogar höher als in der gleichen Umfrage vor 5 Jahren. Katrin Müller, Nachrichtenredaktion.
2: Jürgen Klopp hat mit allen 23 Spielern seines Kaders das Abschlusstraining für das Rückspiel morgen in der Nations League in Griechenland absolviert. Der Fußball-Bundestrainer versammelte sein Aufgebot, um den wohl als Ersatzkapitän eingeplanten Florian Wirtz noch einmal auf dem Platz im Homeground in Herzogenaurach. Im DFB-Tor könnte morgen der Augsburger Finn Dahmen sein Debüt feiern. Das Heimspiel gegen die Griechen hatte Deutschland 0:1 verloren.
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0: Ja, da kommen die verfärbten Blätter schon ganz schön zur Geltung bei dem Wetter heute. Das ist freundlich insgesamt. Es gibt einige Stunden noch an Sonnenschein, die vor uns liegen. Es sind auch etliche Wolken am Himmel, aber die tun uns heute nichts mehr. Also es bleibt trocken und so sieht es auch in den nächsten Tagen aus. Dann auch weiterhin bei ähnlichen Höchstwerten, so um die 20 Grad. Da sind wir auch aktuell mit 19 Grad in Hemmingen, genauso wie in Mittelfeld und im Georgengarten.
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0: Es gibt Behinderungen heute Nachmittag auf der A7 Hannover in Richtung Hamburg zwischen Mellendorf und Berghof. Hier ist die Fahrbahn nach einem Unfall auf einen Fahrstreifen verengt. Da läuft noch die Unfallaufnahme, deswegen dauert es länger. 5 Kilometer Stau zwischen Großburg-Wedel und Berghof. Gute und sichere Fahrt euch.
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0: Und das ist der erste Auftritt vom neuen Sandro Wagner. Er steht als erste Mal als Coach an der Seitenlinie bei einem Spiel von Hannover 96. Okay, es ist ein Testspiel, aber es ist ja trotzdem spannend, wie sich die Mannschaft da jetzt präsentiert nach 2 Wochen Training mit Wagner. Es geht für die Roten momentan gegen Drittligist SC Verl. Da startet im Moment die zweite Halbzeit und es steht 2:0 für Hannover 96. Ganz guter Auftritt, so bisher auf jeden Fall. Ein Elfmetertor von Marcel Hartl. Nach 10 Minuten Franz Roggo hat dann nach einer guten halben Stunde auf 2:0 erhöht. Da habe ich nachher natürlich nochmal ein Update für euch, wie das Ganze dann ausgeht. Ich bin Dörte Hansen und wünsche euch einen schönen Feiertag mit Radio Hannover.

0: finde ja, wenn so ein Samstag ein Feiertag ist, dann hat man ja gar keine andere Wahl, als so richtig zu entschleunigen am Wochenende. Das tut ihr hoffentlich. Hier ist Radio Hannover. Einfach gute Musik für diesen Tag der Deutschen Einheit. Heute, der 3. Oktober. Gleich Musik aus Kalifornien. Almost Monday mit No More Regrets.
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0: Einen schönen Feiertag. Hier ist Radio Hannover um 2:30.
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0: Ja, Kaffee und Kuchen könnt ihr ohne Probleme gleich draußen genießen, auf dem Balkon oder der Terrasse. Die Temperaturen auf jeden Fall machen gut mit. Es ist echt mild nochmal geworden. 20 Grad in Gärden, genauso wie in der Nordstadt und in Anderten. Und dazu ist es auch schön freundlich. Das bleibt auch den Rest des Nachmittags so. Es schiebt sich auch mal eine Wolke vor die Sonne, aber es bleibt jedenfalls trocken. Die nächsten Tage sehen insgesamt auch ganz freundlich aus. Sonne und Wolken weiterhin im Wechsel bei plus minus 20 Grad.
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0: Behinderungen gibt es heute auf der A7 Hannover in Richtung Hamburg nach einem Unfall. Zwischen Mellendorf und Berghof ist die Fahrbahn auf einen Fahrstreifen verengt. Hier läuft die Unfallaufnahme. Das führt zu 5 Kilometern Stau zwischen Großburg-Wedel und Berghof. Da braucht ihr also etwas Geduld. Gute und sichere Fahrt mit Radio Hannover.

0: So klingt der Feiertag, der 3. Oktober hier bei Radio Hannover. Und mit dem Herbst beginnt ja auch so langsam wieder die schöne Lesezeit. Gemütlich auf dem Sofa, gutes Buch in der Hand. Und seit dieser Woche steht ein neues Buch von einem hannoverschen Autor in den Regalen, nämlich der Krimi Der gute Sohn. Und der Autor, der ist jetzt zu Gast hier bei Radio Hannover, das ist Lars Menz. Lars, schön, dass du da bist.
1: Hallo. Ja, hallo. Freue mich, hier sein zu dürfen.
0: Ich persönlich finde das immer wahnsinnig schwierig, wenn man versucht, die Handlung eines Buches zusammenzufassen, wenn man es jetzt gelesen hat. Vielleicht fällt es einem Autoren einfacher, die Handlung des eigenen Buches kurz zusammenzufassen. Worum geht's in Der gute Sohn?
1: In Der gute Sohn geht es um die Polizistin Liv Beck, deren letzter Fall gehörig schiefgegangen ist. Und deswegen wird sie zur Reha geschickt auf eine Nordseeinsel. Und kaum dort angekommen, gerät sie eigentlich in den nächsten Fall hinein. Denn sie trifft am Strand einen Mann, der seinen vermissten Sohn sucht. Mhm. Und alle sagen eigentlich, dieser Sohn ist ertrunken im Meer. Aber der Vater glaubt das natürlich nicht. Und die Polizistin, die Liv, die fängt an, gemeinsam mit dem Mann, mit dem Vater zu ermitteln und gerät sozusagen in die Intrigen, die auf dieser Insel so herrschen.
0: Okay. Ort des Geschehens ist also eine Nordseeinsel. Bei deinem letzten Buch, das war ein Thriller, da war es ein einsames Alpendorf. Also du hast es mit den einsamen Orten. Sind die besonders gruselig oder spannend?
1: Ja, einsame Orte, die vermitteln halt eine gute Atmosphäre, eine Düsternis. Und ich mag eben sozusagen diese kleinen, engen Orte, die so eine gewisse Klaustrophobie auch irgendwie rüberbringen. Und ich bin nicht derjenige, der sozusagen den weltumspannenden Spionageroman an der James Bond schreibt, sondern ich mag eben so diese kleinen, engen Szenarien.
0: Mhm. Du bist gebürtig aus Bremen, lebst in Hannover. Hast du denn auch eine persönliche Beziehung zu den Orten, an denen du dann deine Handlungen schreibst?
1: Also bei dem letzten Buch, Der Schanze, das spielt im Allgäu, da kommt ein Teil meiner Familie her. Insofern sind wir doch oft vor Ort, also das hatte ich gut vor Augen. Und als Kind war ich sehr, sehr oft an der Nordsee, viel auf Langeoog gewesen und auch auf den anderen ostfriesischen Inseln und bin auch jetzt immer noch gerne an der Nordsee. Insofern ist mir das auf jeden Fall gut vertraut.
0: Mhm. Ich habe in der Vorbereitung einen Artikel über dich gelesen, da hast du erzählt von einem Schreibworkshop, in dem dir mal jemand geraten hat, du solltest über das schreiben, was du selbst erlebt hast. Und dann hat dein erster Roman ja auch von Multipler Sklerose gehandelt, eine Diagnose, die du selbst auch bekommen hast. Jetzt ist es natürlich so, bei Krimis und Thrillern und all dem Schrecklichen, was da passiert, da hoffe ich natürlich nicht, dass dir das auch so passiert ist, aber was inspiriert dich dann? Wo holst du da die Ideen her?
1: Also viel fließt natürlich aus dem eigenen Leben auch in die Krimis ein. Das geht gar nicht anders. Und auf der anderen Seite ist es natürlich Fiktion. Also ich habe nirgendwo einen guten Sohn versteckt und ich habe auch damals an der Schanze niemanden aufgehängt.
0: Gut.
1: Aber natürlich ist die Persönlichkeit, die eigene Erfahrung immer Grundlage des Schreibens. Und ich glaube, nur dann ist ein Buch oder ein Text auch berührend oder nahbar für die Lesenden.
0: War das Schreiben denn was immer so ein bisschen in dir gesteckt hat? Warum hast du das irgendwann angefangen zu sagen, so ich schreibe jetzt ein Buch? Das ist ja so ein Schritt, der ist ja auch groß, oder?
1: Auf jeden Fall. Also das macht natürlich schon sehr, sehr viel Arbeit, das muss man schon sagen. Aber ich habe eigentlich schon immer geschrieben, mit längeren Pausen aber auch. Und klar, diese Diagnose damals war sicherlich auch ein Auslöser zu sagen, ich brauche irgendwie ein Ventil, irgendwo muss man das mal rauslassen und das kam aber dann so ganz automatisch irgendwie und ich habe dann im Folgenden ähnliche Texte geschrieben wie diesen ersten Roman damals, bin dann da aber nicht so richtig weitergekommen und dachte, okay, ich brauche jetzt mal was anderes und bin dann sozusagen auf die Spannung umgestiegen.
0: Ja, das heißt, da bleibst du jetzt auch, also erst Roman, dann Thriller, jetzt Krimi, wie geht's weiter für dich?
1: Ja, also Krimi und Thriller, das liegt nah beieinander, aber ich bleibe erstmal in dem Genre auf jeden Fall, ja.
0: Warum reizt dich das?
1: Weil man da viel machen kann. Also man kann durchaus die Beziehungsebene der Protagonisten gut darstellen. Also das interessiert mich auch. Ich möchte nicht da irgendwie oberflächlich bleiben. Mich interessiert mich schon für meine Figuren. Und auf der anderen Seite macht die Spannung natürlich Spaß. Also die Leute irgendwie an ihre Grenzen zu treiben und die Lesenden da mitzunehmen und gute Cliffhanger zu produzieren. Man kann da einfach ganz, ganz viel machen und der Fantasie natürlich freien Lauf lassen.
0: Gleichzeitig habe ich so das Gefühl, die Deutschen lesen, meine ich, unglaublich gerne Krimis. Also wenn man sich so in der Buchhandlung umguckt, die Krimi-Abteilung ist immer sehr, sehr groß, sehr, sehr gut aufgestellt. Da könnte ich mir vorstellen, dass man vielleicht so die Sorge hat, irgendwie wurde schon jede Geschichte erzählt oder man erzählt irgendwie dann so Muster danach. Ist das was, worüber du nachdenkst?
1: Ja, schon. Es gibt natürlich die Klischees,

0: Der gebrochene Ermittler, der ja alleine ist, abends in die einsame Wohnung zurückkehrt.
1: Über seinem Glas Wein sinniert.
0: Genau, und die ganzen Affären, die er hat oder misslungene Beziehungen. Also ich scheue mich vor den Klischees, da muss man ein bisschen aufpassen, glaube ich. Und auf der anderen Seite, klar, die Geschichten sind vielleicht alle schon mal erzählt worden. Insofern bin ich natürlich immer auf der Suche nach der einen Ecke sozusagen, die vielleicht noch nicht so ausgeleuchtet ist.
1: Du bist im, in Anführungsstrichen, echten Leben, nicht nur Autor. Also du hast einen ganz normalen Job. Du arbeitest in der Pressestelle der Kassenärztlichen Vereinigung in Niedersachsen, hier in Hannover. Was gibt dir im Vergleich zu dem Job das Schreiben?
0: Naja, auch im Job schreibe ich ziemlich viel, weil du hast gesagt, ich bin in der Presseabteilung. Ja, wir machen auch ein Mitgliedermagazin, für das ich sehr viel schreibe. Also das ist dann das journalistische Schreiben.
1: Ja.
0: Und Schreiben ist ja ganz viel Handwerk. Und das, was ich beim Journalismus gelernt habe, das fließt natürlich auch in meine Romane oder in die Thriller jetzt ein. Und trotzdem bieten die natürlich nochmal eine andere Möglichkeit, eben die Fantasie zu nutzen, was ich im Beruf natürlich nicht kann. Da bin ich natürlich an den harten Fakten immer orientiert.
1: Ja, ja, klar. Lars Menz, Autor aus Hannover, zu Gast hier bei Radio Hannover. Wenige Tage nach der Veröffentlichung seines neuen Buchs, am 1.10. ist es erschienen, der Krimi Der gute Sohn. Lars, schön, dass du da warst. Vielen Dank.

Achtung, eine ungesicherte Unfallstelle. Der Verkehrsservice bei Radio Hannover. Die A7 Hannover in Richtung Hamburg. Zwischen Mellendorf und Berghof. Die Unfallstelle noch nicht abgesichert. Auf dem linken Fahrstreifen. Passt da bitte auf. Gute und sichere Fahrt.

Es ist ja ein richtiger Konzertmarathon, den die Backstreet Boys da gerade hier in Deutschland hinlegen. 10 Konzerte, allesamt im Stadion in Düsseldorf mit 450.000 verkauften Tickets. Das sind schon ordentliche Zahlen. Die Backstreet Boys heute mit Show 7 von 10. Und hier sind sie bei Radio Hannover. The Answer to Our Life. Schönen Feiertag.

0: Von einer Boyband, von den Backstreet Boys, gleich zu einer anderen, zu Take That. Die haben sich mit Michael Patrick Kelly zusammengetan und diesen Herbst einen neuen Song zusammen rausgebracht. So klingt er. 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Richtig positive Popnummer, Feel My Love, hört ihr gleich hier bei Radio Hannover vor den Nachrichten um 3.
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0: Es ist 15 Uhr.
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2: Ich bin Thomas Brockt. Bundespräsident Steinmeier hat am Tag der Deutschen Einheit zu einer entschlossenen Verteidigung der Demokratie aufgerufen. Beim Festakt in Bremen warnte er zugleich vor einem weiteren Erstarken extremistischer Kräfte in Deutschland, auch befeuert durch Lügen und Manipulationen in sozialen Medien. Die politische Demagogie lebe eine Lust an der Zerstörung aus und verhöhne und bedrohe andere Menschen, so Steinmeier. Das gefährde nicht nur Freiheit und Demokratie, sondern auch unsere innere Einheit. Im September haben in Deutschland wieder etwas mehr Menschen einen Asylantrag gestellt. Nach Angaben des Bundesinnenministeriums gingen beim Bundesamt für Migration und Flüchtlinge knapp 5.300 Asylerstanträge ein. Zum Vergleich im Juli und August waren es jeweils weniger als 4.000 Anträge.
3: Einen entscheidenden Grund für die sinkenden Asylzahlen sehen Migrationsforscher in den Herkunftsländern. So ist seit dem Machtwechsel in Syrien nach dem Sturz von Präsident Assad 2024 die Zahl der Asylantragsteller von dort deutlich gesunken. Es verlassen weniger Syrerinnen und Syrer ihr Land. Für Bundesinnenminister Alexander Dobrindt ist der Rückgang auch ein Ergebnis der im Mai 2025 eingeführten Maßnahmen. Seither gelten verstärkte Grenzkontrollen mit Zurückweisungen, es gibt mehr Abschiebungen und der Familiennachzug wurde vorläufig ausgesetzt. Diana Kramer, Nachrichtenredaktion.
2: Nach dem Vorfall in einer Fly-Dubai-Maschine sprechen nach Israel nun auch die Vereinigten Arabischen Emirate von einem versuchten Terroranschlag. Inzwischen kommen immer mehr Details ans Licht, was sich an Bord des Flugzeugs abgespielt hat.
4: Noch immer sind nicht alle Hintergründe geklärt. Aus den Emiraten hieß es nun aber, der Co-Pilot habe den Piloten mit einer Rettungsaxt angegriffen. Er habe versucht, die Kontrolle über das Flugzeug zu übernehmen, hieß es. Rettungsäxte wie diese gehören zur vorgeschriebenen Notausrüstung in Flugzeugen. US-Medien berichteten zudem, der Co-Pilot sei wegen Sicherheitsbedenken bereits aus seinem früheren Job bei einer Fluggesellschaft im Oman entlassen worden. Aus Beirut, Amira Rajab.
2: Jürgen Klopp hat mit allen 23 Spielern seines Kaders das Abschlusstraining für das Rückspiel morgen in der Nations League in Griechenland absolviert. Der Fußball-Bundestrainer versammelte sein Aufgebot, um den wohl als Ersatzkapitän eingeplanten Florian Wirtz noch einmal auf dem Platz im Homeground in Herzogenaurach. Im DFB-Tor könnte morgen der Augsburger Finn Dahmen sein Debüt feiern.
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5: Das ist echt freundlich für so einen Feiertag. Das eröffnet Möglichkeiten. Also ihr könnt den Nachmittag noch nutzen, um was Schönes draußen zu machen. Die Temperaturen auf jeden Fall sind echt nochmal mild und ganz angenehm. 20 Grad, da braucht ihr im Moment keine Jacke, wenn ihr rausgeht in Wettbergen, in Lindenmitte oder in Finnhorst. Dazu scheint ja auch die Sonne. Die Wolken, die am Himmel sind, die können sich zwar mal vor die Sonne schieben, aber Regen haben sie keinen mehr an Bord. Das sieht auch so aus für die nächsten Tage. Es bleibt insgesamt freundlich, Wolken und Sonne im Wechsel. Die Höchstwerte am Tag jeweils um die 20 Grad.
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5: Ach, die A7 macht Probleme heute Nachmittag. Hannover in Richtung Hamburg. Zwischen Mellendorf und Berghof Gefahr durch eine ungesicherte Unfallstelle auf dem linken Fahrstreifen. Hier hatte es ja auch am Mittag schon einen Unfall gegeben. Deswegen ist die Fahrbahn hier verengt auf einen Fahrstreifen. Und vor dieser Fahrstreifenverengung hat sich auch ein 4 Kilometer langer Stau gebildet. Also da braucht ihr im Moment weiterhin Geduld. Gute und sichere Fahrt.
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5: Und es ist bei dem 2:0 geblieben. Hannover 96 hat das Testspiel gewonnen. Das war ja nicht irgendein Testspiel, sondern der erste Auftritt unter dem neuen Trainer, unter Sandro Wagner. Also schönes Erfolgserlebnis für Mannschaft und Trainer zum Start. 2:0 das Ergebnis gegen Drittligist SC Verl. Die Tore haben geschossen Marcel Hartl nach 10 Minuten. Es war ein Elfmetertor und Franz Roggo nach einer guten halben Stunde, der hatte auf 2:0 erhöht, was dann eben jetzt auch der Endstand geblieben ist. Schön, freuen wir uns drüber. Glückwunsch. Ich bin Dörte Hansen, wünsche einen schönen Feiertag.

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0: Hier ist Radio Hannover am 3. Oktober, am Tag der Deutschen Einheit, an dem es natürlich auch politisch zugeht, klar. Zum Beispiel bei den zentralen Feierlichkeiten zur Einheit, die sind dieses Jahr in Bremen. Aber eine Wahl, die gibt es dieses Wochenende mal nicht, ganz ungewohnt tatsächlich, nach dem September, in dem ja wirklich an jedem Wochenende irgendwas war. Wir bei Radio Hannover, wir hatten diese Woche aber Wahlsieger zu Besuch, vor allem zuallererst die neu gewählte Regionspräsidentin Eva Bender von der SPD. Die war direkt am Montag hier und da hat die Feierlaune auch noch ein bisschen nachgewirkt nach dem Stichwahlsieg am Sonntag.
1: Ja, das Grinsen ist weiter im Gesicht, weil ich mich einfach unglaublich über dieses Vertrauen freue, das die Menschen in dieser Region Hannover mir entgegengebracht haben.
0: Eva Bender ist jetzt die erste Frau an der Spitze der Region Hannover und das findet sie gerade aktuell total wichtig.
1: Wenn man sich die kommunalen Parlamente anguckt, auch nach dem 13.09., dann sieht man schon, dass deutlich weniger Frauen in den kommunalen Parlamenten vertreten sind als in der vorherigen Wahlperiode. Und deshalb ist es, glaube ich, schon wichtig, dass diese Perspektive in die Politik mit einfließt. Und natürlich ist die Regionsspitze eine gute Aufgabe dafür. Wir sind im Prinzip der größte Landkreis Deutschlands mit einem sehr besonderen Konstrukt. Und ich glaube, es ist gut, dass es auch an solchen Stellen Frauen gibt, die sagen, ich übernehme da Verantwortung.
0: Im Moment ist Eva Bender ja noch Bildungs- und Kulturdezernentin bei der Stadt Hannover. Am 1.11. dann wechselt sie ins Regionshaus. Im neuen Rathaus, da bleibt dagegen alles gleich. Im Chefbüro Oberbürgermeister Belit Onay wurde ja wiedergewählt und war auch zum Antrittsbesuch hier bei Radio Hannover. Da ging es auch nochmal um seine sehr, sehr emotionale Ansprache nach dem Wahlsieg, in der er nicht nur die Liebe zu Hannover betont hat, sondern auch die Vielfalt in der Stadt.
2: Die Menschen sind das, was diese Stadt ausmacht. Und es war mir auch wichtig, das an dem Wahlabend zu betonen, weil mir sehr viele gesagt haben, dass sie in Sorge sind. Ob unser Zusammenleben, unser Miteinander durch die AfD, durch den Rechtsruck irgendwie gefährdet sein könnten. Deshalb war mir das auch eine wichtige Botschaft an dem Abend zu sagen, dass dieser Zusammenhalt für uns wichtig ist. Aber wir haben auch große Herausforderungen, die Klimakrise, soziale Fragestellungen. Wir merken, dass an vielen Ecken und Enden die Investitionen jetzt auch getätigt werden müssen, also Investitionsstau, wie es da so heißt, unsere Struktur in der Stadt. Das sind Themen, die wir voranbringen müssen, aber für mich ist wichtig, wir lassen uns nicht auseinander dividieren und wir treten nicht nach unten, also wir halten zusammen in dieser Stadt mit allen, die dazugehören.
0: Sagt der alte und neue Oberbürgermeister von Hannover, Belit Onay und Eva Bender, die waren nach ihren Stichwahlsiegen zu ausführlichen Interviews hier bei uns im Sender und diese Gespräche, die könnt ihr euch in voller Länge auch nochmal anhören in unserer Audiothek auf radiohannover.de.

0: irgendwas zwischen Indie, Pop, Folk und Rock. Die Band selbst spricht von Indie Something Something. Schön. Soft Loft ist eine neue Band aus der Schweiz. Gilt noch ein bisschen als Geheimtipp. Macht richtig gute Musik und ist neu. Hier bei uns.
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0: Hier ist Radio Hannover. Am 3. Oktober, der Tag der Deutschen Einheit. Es ist kurz nach 3:30.
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0: Ja, also man könnte durchaus heute nochmal den Grill anmachen. Bisschen was überziehen müsst ihr euch später aber schon, denn mit Sonnenuntergang wird es direkt auch frischer. Im Moment aber echt noch ziemlich warm, 21 Grad inzwischen in Kirchrode, in der Südstadt auch 21, 20 Grad sind es in Holtensen. Dazu ist es ganz freundlich, Wolken und Sonne im fröhlichen Wechsel da oben und so sieht es auch in den nächsten Tagen aus. Insgesamt geht es freundlich weiter mit ein paar Wolken, aber es bleibt trocken und die Temperaturen nach wie vor mild, um die 20 Grad.
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0: Probleme macht nach wie vor die A7 Hannover in Richtung Hamburg zwischen Mellendorf und Berghof. Die Fahrbahn immer noch auf einen Fahrstreifen verengt. Grund ist hier eine Unfallaufnahme. Deswegen dauert es hier auch länger. Hannover in Richtung Hamburg zwischen Mellendorf und Berghof. Nach diesem Unfall 4 Kilometer stockender Verkehr. Da braucht ihr Geduld, ansonsten sind die Straßen frei. Ich wünsche eine gute Fahrt und einen schönen Samstagnachmittag mit uns. Ich bin Dörte Hansen. Hi.

Ich persönlich speichere mir, glaube ich, jede Woche 2 oder 3 neue Kürbisrezepte ab, die ich auf Instagram so finde. Wie es dann immer so ist, probiere ich natürlich die wenigsten davon überhaupt aus. Aber mit Kürbiskochen mache ich einfach total gerne, da bin ich nicht alleine.

Im Herbst gehört Kürbis einfach mit auf den Tisch. Von mir aus gerne jede Woche. Bei uns zu Hause liegt auf jeden Fall auch schon wieder einer bereit für die nächste Woche. Und tatsächlich gibt es ja extrem viele verschiedene Sorten. Über 100 Kürbissorten könnt ihr an diesem Feiertagswochenende beim Eldachser Hoflieferanten zum Beispiel entdecken. Da ist nämlich heute und morgen Kürbisfest, jeweils vom Vormittag bis zum frühen Abend um 18 Uhr. Hier ist Radio Hannover. Ich wünsche ein schönes Wochenende.

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1: Junger Mann mit ganz großen Gefühlen, Jack Dean aus England, hier bei Radio Hannover mit seiner neuen Single Mercy. Es ist gleich 16 Uhr.
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3: Ich bin Thomas Brockt. Bundespräsident Steinmeier hat am Tag der Deutschen Einheit dazu aufgerufen, die Demokratie entschlossen zu verteidigen. In seiner Rede beim Festakt in Bremen warnte Steinmeier gleichzeitig davor, dass extremistische Kräfte in Deutschland weiter erstarken.
4: Die Wiedervereinigung nennt Steinmeier einen Glücksmoment der deutschen Geschichte. Das dürfe nicht in Vergessenheit geraten, trotz aller Herausforderungen der heutigen Zeit. Die bereitet dem Bundespräsidenten Sorgen und er ist nicht sicher, in welche Richtung Deutschland steuert. Ein Viertel der Menschen oder sogar noch mehr drückten mit ihrer Wählerstimme ihr Misstrauen gegenüber der staatlichen Ordnung aus. Die Politik müsse jetzt beweisen, dass trotz Gegenwindes große Probleme in kleinen Schritten gelöst werden könnten. Jan-Henner Reitzer, Nachrichtenredaktion.
3: Der Co-Pilot des Fly Dubai Flugs von Dubai nach Tel Aviv hat den Piloten nach emiratischen Erkenntnissen mit einer Rettungsaxt angegriffen. Wie die Nachrichtenagentur WAM berichtet, gehen nach Israel nun auch die Behörden in den Vereinigten Arabischen Emiraten von einem versuchten Terroranschlag aus. Der Co-Pilot habe den Piloten mit der Axt angegriffen und versuchte, die Kontrolle über das Flugzeug zu übernehmen, hieß es. Im September haben in Deutschland wieder etwas mehr Menschen einen Asylantrag gestellt. Laut Innenministerium gingen knapp 5.300 Asylerstanträge ein. Zum Vergleich, im Juli und August waren es jeweils weniger als 4.000 Anträge.
5: Einen entscheidenden Grund für die sinkenden Asylzahlen sehen Migrationsforscher in den Herkunftsländern. So ist seit dem Machtwechsel in Syrien nach dem Sturz von Präsident Assad 2024 die Zahl der Asylantragsteller von dort deutlich gesunken. Es verlassen weniger Syrerinnen und Syrer ihr Land. Für Bundesinnenminister Alexander Dobrindt ist der Rückgang auch ein Ergebnis der im Mai 2025 eingeführten Maßnahmen. Seither gelten verstärkte Grenzkontrollen mit Zurückweisungen, es gibt mehr Abschiebungen und der Familiennachzug wurde vorläufig ausgesetzt. Diana Kramer, Nachrichtenredaktion.
3: In Spanien gehen wegen der Wohnungsnot im Land tausende Menschen auf die Straßen. Es gibt Demonstrationen in mehreren Städten wie Madrid, Barcelona und Valencia für das Recht auf menschenwürdigen Wohnraum sowie einen besseren Schutz für Mieter. Gestern scheiterte die linke Regierung von Ministerpräsident Sanchez im Parlament mit zwei Dekreten, mit denen sie gegen steigende Mieten und Zwangsräumungen vorgehen wollte, am Widerstand konservativer und rechtspopulistischer Abgeordneter.
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1: Hochkorte beschert uns freundliches Feiertagswetter heute. Und es ist auch echt mild nochmal geworden. 21 Grad sind es. In Wunsdorf aktuell gemessen, genauso wie in Herrenhausen und in Limmer. Dazu scheint die Sonne vielerorts. Mal schiebt sich wohl eine Wolke auch vor die Sonne, aber insgesamt doch sehr freundlich und trocken das Wetter. Ähnlich setzt sich das auch in den nächsten Tag vor. Die Temperaturen bleiben auch ähnlich, also plus minus 20 Grad jeweils im Tagesverlauf. Die Nächte inzwischen aber deutlich kühler mit einstelligen Tiefstwerten.
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1: Mit einer Gefahrenmeldung zunächst für die B3 Elze Richtung Hannover zwischen der Abzweigung nach Tiedenwiese und Pattensen. Gefahr durch ein defektes Fahrzeug. Dann die A7 noch. Hannover in Richtung Hamburg zwischen Mellendorf und Berghof. Nach einem Unfall Probleme. Die Fahrbahn ist hier auf einen Fahrstreifen verengt. Da könnt ihr euch auf kleinere Verzögerungen nur noch einstellen inzwischen. Denn der Stau da, der hat sich immerhin aufgelöst. Gute und sichere Fahrt.
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1: Tja, die Wetterextreme in diesem Jahr, die haben die Realität des Klimawandels nochmal richtig spürbar gemacht für viele Menschen. Und so ist die Arbeit der Klimaschutzagentur Region Hannover natürlich super relevant, gerade in diesen Zeiten. Diese Woche hat die Einrichtung ihr 25-jähriges Jubiläum gefeiert mit einem großen Festakt im Sprengelmuseum. Und was die Arbeit der Klimaschutzagentur ausmacht und wieso die Chefin der Agentur meint, dass das nach wie vor super, super wichtig ist, das hört ihr gleich hier bei mir. Ich bin Dörte Hansen und wünsche einen schönen Feiertag.

0: 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Am Samstagnachmittag leere Flüsse, ausgetrocknete Boden und echt viele Hitzetage und jetzt zuletzt sogar nochmal Hochsommertemperaturen Ende September. Auch in diesem Jahr häufen sich die Extremwetterlagen, eine Folge des Klimawandels. Das Klima zu schützen, das schreibt sich seit nun schon 25 Jahren die Klimaschutzagentur Region Hannover auf die Fahnen. Die hat ihr Jubiläum diese Woche mit einem Festakt im Sprengelmuseum gefeiert. Und Geschäftsführerin Annika Manar hat uns gesagt, gerade dieses Jahr habe nochmal gezeigt, wie relevant das Thema einfach ist.
1: Es ist ja die Rede von 16.000 Menschen, die aufgrund der Hitze gestorben sind. Es kursierte so ein bisschen das Wording, Hitze ist der stille Killer. Man sieht es nicht. Es ist keine Katastrophe. Es ist kein Ahrtal, wo bei weitem nicht 16.000 Menschen gestorben sind. Und das sollte uns wirklich zu denken geben. Denn, und das ist reine Physik, die Wissenschaft ist sich einig, dass die Temperatur sich erhöhen wird. Die Frage ist, wie hoch. Das heißt, die Frage, die sich daran anschließt, ist, lösen wir das Problem oder löst das Problem uns?
0: Schwerpunkt der Arbeit der Klimaschutzagentur sind Beratungsleistungen für Personen, für Unternehmen und Kommunen.
1: Das ist auch unsere, glaube ich, große Stärke hier in der Region, dass wir sehr, sehr gut vernetzt sind, nicht nur mit anderen Klimaschutzakteuren, mit Wirtschaft und Politik, sondern auch mit dem Handwerk, mit der Industrie- und Handelskammer, also mit Unternehmen, die in die Umsetzung gehen, die wirklich die Wärmepumpe einbauen können, die PV aufs Dach bauen. Da können wir wirklich ganz gute Empfehlungen aussprechen, ohne dabei was verkaufen zu müssen. Das ist wirklich wichtig. Wir sind gemeinnützig, unabhängig und neutral.
0: Super wichtig findet Annika Manar in der Kommunikation aber auch den Ton, also wie man mit den Menschen über das Thema Klimaschutz spricht.
1: Menschen auf eine positive Art begegnen mit den Themen Klimaschutz und Nachhaltigkeit und energetisches Sanieren und Dämmen und Solar und PV und alles, was wir so machen, im Prinzip in den Kontext der Transformation setzen. Also nicht als Verzicht und erhobener Zeigefinger, du musst das aber so machen und nur so geht es und anders kann es nicht funktionieren, hin zu dem Gedanken des Gewinnes.
0: Die Klimaschutzagentur Region Hannover hat in dieser Woche ihr 25-jähriges Jubiläum gefeiert.

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1: Ich bin Annika und ich wohne in der Südstadt und ich finde die Eilenriede in herbstlichen Farben ganz toll. 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

0: Hier ist Radio Hannover am Feiertag, der Tag der Deutschen Einheit. Kurz nach 16:30 jetzt.
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0: Richtig schönes Wetter für einen schönen herbstlichen Einheitsspaziergang heute am Feiertag. Das ist auf jeden Fall ganz angenehm da draußen. Die Temperaturen immer noch bei milden 20 Grad, gemessen aktuell bei euch in Bennemühlen, genauso wie in Isernhagen Süd und in Oberreglingen. Die weiteren Aussichten: im Laufe der Nacht wird es ziemlich kühl, einstellige Tiefstwerte um die 8 Grad. Morgen dann im Laufe des Tages ähnliches Wetter wie heute, also Sonne und Wolken im Wechsel und um die 20 Grad. So sieht auch der Start in die neue Woche aus.
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0: Vorsicht bitte auf der B3, Ilze Richtung Hannover, zwischen der Abzweigung nach Tiedenwiese und Pattensen, Gefahr durch ein defektes Fahrzeug. Gute und sichere Fahrt und einen schönen Feiertag hier auf der 100,0. Ich bin Dörte Hansen, hallo.

0: Hier ist Radio Hannover. Am Feiertag, Tag der Deutschen Einheit, heute der 3. Oktober. Wir schauen jetzt mal in die nächste Woche, auf den 8. 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
1: Das ist Samu Haber solo, Gimme Your Hand, eine seiner Singles hier bei Radio Hannover. 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Schönen Feiertag mit uns.

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2: Ich bin Thomas Brockt. Europäer und die US-Regierung feiern die geplante Freigabe von Öl- und Dieselreserven als großen Schritt im Kampf gegen hohe Spritpreise. Aus Sicht der Ökonomin Samina Sultan vom Institut der Deutschen Wirtschaft bringt dieser Schritt aber allenfalls eine kurzfristige Entlastung.
3: Die Freigabe der Reserven der G7-Staaten sei ähnlich wie der Tankrabatt. Ein Pflaster, das kurzfristig Linderung verschaffen kann. Die grundlegende Problematik bleibt aber bestehen, sagt die Expertin. Für eine dauerhafte Normalisierung der Energie und damit auch der Spritpreise könne aus ihrer Sicht nur eine Aufhebung der Blockade der Straße von Hormuz sorgen. Für 4 Monate wollen die G7-Staaten insgesamt 100 Millionen Barrel Rohöl und Diesel freigeben. Diana Kramer, Nachrichtenredaktion.
2: Bundespräsident Steinmeier hat am Tag der Deutschen Einheit zu einer entschlossenen Verteidigung der Demokratie aufgerufen. Beim Festakt in Bremen warnte er außerdem vor einem weiteren Erstarken extremistischer Kräfte in Deutschland, auch befeuert durch Lügen und Manipulationen in sozialen Medien. Die politische Demagogie lebe eine Lust an der Zerstörung aus und verhöhne und bedrohe andere Menschen, so Steinmeier. Viele Verbraucher würden gerne noch häufiger mit Karte oder Smartphone zahlen, doch manche Geschäfte oder Restaurants nehmen nur Bargeld. Wie eine YouGov-Umfrage zeigt, konnte mehr als jeder zweite Erwachsene hierzulande in diesem Jahr mindestens einmal nicht wie gewünscht bargeldlos zahlen.
4: Noch relativ oft heißt es im Café, Restaurant oder in kleineren Geschäften, wir nehmen nur Bargeld, obwohl inzwischen immer mehr Menschen hierzulande auch kleine Beträge lieber per Karte oder Smartphone zahlen. Mit 56% lag der Anteil derjenigen, die statt bargeldlos dann mit Münzen und Scheinen zahlen mussten, in diesem Jahr sogar höher als in der gleichen Umfrage vor 5 Jahren. Katrin Müller, Nachrichtenredaktion.
2: Linke, Grüne und SPD in Berlin haben sich auf einen weiteren gemeinsamen Weg zu einer möglichen Regierungsbildung verständigt. Das teilten die drei Parteien nach einem zweiten sogenannten Vorgespräch mit, ohne Details zu nennen. In der kommenden Woche werde man die aktuellen Gespräche zu einem Ergebnis führen, hieß es. Damit ist weiter unklar, ob es zu Sondierungsgesprächen kommt. Hintergrund sind mehrere Vorfälle bei der Linken als Wahlsieger, etwa beim Thema Antisemitismus, die Besorgnis auch bei den potenziellen Koalitionspartnern ausgelöst haben.
1: Das Wetter für die ganze Region Hannover.
0: Ja, und das ist wirklich schönes Herbstwetter. Echt mild vergleichsweise. Das kennen wir ja aber aus diesem Jahr schon. Und die Sonne, die lässt auf jeden Fall die schon ersten verfärbten Blätter schön zur Geltung kommen. Also gutes Wetter, um Zeit draußen zu verbringen heute. Morgen sieht es nochmal genauso aus. Morgen auch die Temperaturen wieder um die 20 Grad. 20 Grad sind es auch jetzt noch bei euch in Harenberg, in Düren und Stöcken.
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0: Eine Gefahrenmeldung für die B3 Ilze Richtung Hannover. Zwischen der Abzweigung nach Tiedenwiese und Pattensen Gefahr durch ein defektes Fahrzeug. Gute und sichere Fahrt.
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0: Mit Dörte Hansen am Tag der Deutschen Einheit. Und das Sonntagsfeeling, das haben tausende Menschen in Miesburg hoffentlich auf den heutigen Feiertag auch vorverlegt. Denn morgen wird es doch ziemlich ungemütlich für über 17.000 Menschen in Hannovers Osten, die zu Hause raus müssen. Evakuierung wegen einer möglichen Bombenräumung in Miesburg-Nord. Da werden Verdachtspunkte untersucht in einem Neubaugebiet. Und die wichtigsten Infos zu dieser großen Aktion, die gibt's gleich.

0: 30 Jahre alt, dieser Song. All Saints mit Never Ever. Auch 30 Jahre später immer noch unglaublich cool, finde ich, der Song. Einfach gute Musik hier bei Radio Hannover. Die Menschen in Miesburg, die kennen solche Einsätze schon. Allein im vergangenen Jahr gab es dort 2 größere Evakuierungen wegen Blindgängerfunden. Morgen, nun am Sonntag, ist die angekündigte Evakuierung allerdings deutlich größer als zuvor. Maike Meitsch aus unserem Radio Hannover Team. Was kommt denn morgen auf die Menschen zu?
1: Ja, diesmal ist Miesburg Nord betroffen. 17.500 Menschen müssen ihre Wohnungen und Häuser verlassen. Und betroffen ist ein Bereich rund um 2 Verdachtspunkte im geplanten Neubaugebiet Steinbruchsfeld Ost. Bis 9 Uhr müssen die betroffenen Anwohner diesen Bereich verlassen. Für alle, die nicht bei Freunden oder Verwandten unterkommen können, gibt es eine Betreuungsstelle in der IGS Roderbruch.
0: Okay, da ist morgen also früh aufstehen angesagt am Sonntag für diese Menschen in Miesburg. Wann können die denn voraussichtlich wieder zurück in die Wohnungen, Maike?
1: Das hängt davon ab, was die Einsatzkräfte tatsächlich finden. Sollten sich die Verdachtspunkte bestätigen, dann müssen die alten Weltkriegsbomben entschärft oder möglicherweise gesprengt werden. Die Feuerwehr rechnet deshalb damit, dass die Anwohner voraussichtlich erst in den Abendstunden zurückkehren können.
0: Dankeschön, Maike. Wird also ein langer Tag wahrscheinlich für die betroffenen Anwohnerinnen und Anwohner. Frühzeitig raus und das Nötigste für den Tag einpacken. Morgen am Sonntag steht in Miesburg Nord wegen möglicher Blindgänger eine große Evakuierung an. Ungefähr 17.500 Menschen müssen ihre Wohnungen und Häuser verlassen. Und die wichtigsten Infos zusammengefasst, die findet ihr auch nochmal online bei uns auf radiohannover.de.

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0: Ich könnte mir ja gut vorstellen, dass es in vielen Wohngebieten heute Abend nochmal nach Grill riecht. Das Wetter gibt's auf jeden Fall her, den Grill nochmal anzumachen. Da müsst ihr euch nachher aber auf jeden Fall noch was überziehen, denn sobald die Sonne dann sich verabschiedet, wird's auch schnell kühler. Die Sonne geht um kurz vor 7 unter. Im Moment ist es deswegen noch relativ mild. 19 Grad in Ronnenberg aktuell, genauso wie in Ledeburg und Lindenmitte. Dann später um 20 Uhr aber zum Beispiel nur noch 13 Grad. Also es geht dann schnell abwärts. Die Nacht einstellige Tiefstwerte, 8 oder 9 Grad. Morgen aber am Sonntag auch wieder sehr freundlich und nach wie vor bei Temperaturen um die 20 Grad.
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0: Die Straßen sind frei, ihr kommt gut durch, wenn ihr gerade unterwegs seid im Auto. Ich wünsche eine gute und sichere Fahrt und einen schönen Abend. Ja, so langsam kann man von Abend sprechen, kurz nach 5:30. 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

die Erwartungen sind doch ziemlich groß an den neuen Coach von Hannover 96, Sandro Wagner. Und er stand heute nun das erste Mal bei einem Spiel auch an der Seitenlinie als neuer Coach von 96. Es war ein Testspiel heute in der Heinz-von-Heiden-Arena gegen den Drittligisten SC Verl. Ja, und für so ein Testspiel war das Interesse durchaus groß. Ungefähr 5000 Fans waren mit dabei und haben einen guten Aufmerksamkeit.

Tritt gesehen von den Roten, 2:0 der Sieg. Ein Elfmeter-Tor nach 10 Minuten von Marcel Hartl und nach einer guten halben Stunde hat Franz Roggo dann das 2:0 gemacht und dabei ist es dann eben am Ende auch geblieben. Das erste Pflichtspiel für Sandro Wagner, das steht dann nächste Woche an, am Samstag, also heute in genau einer Woche in Magdeburg.

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2: Ich bin Thomas Bock. Bundespräsident Steinmeier hat am Tag der Deutschen Einheit dazu aufgerufen, die Demokratie entschlossen zu verteidigen. In seiner Rede beim Festakt in Bremen warnte Steinmeier gleichzeitig davor, dass extremistische Kräfte in Deutschland weiter erstarken.
3: Die Wiedervereinigung nennt Steinmeier einen Glücksmoment der deutschen Geschichte. Das dürfe nicht in Vergessenheit geraten, trotz aller Herausforderungen der heutigen Zeit. Die bereitet dem Bundespräsidenten Sorgen und er ist nicht sicher, in welche Richtung Deutschland steuert. Ein Viertel der Menschen oder sogar noch mehr drückten mit ihrer Wählerstimme ihr Misstrauen gegenüber der staatlichen Ordnung aus. Die Politik müsse jetzt beweisen, dass trotz Gegenwindes große Probleme in kleinen Schritten gelöst werden könnten. Jan-Henner Reitzer, Nachrichtenredaktion.
2: Der Co-Pilot des Fly Dubai-Flugs von Dubai nach Tel Aviv hat den Piloten nach emiratischen Erkenntnissen mit einer Rettungsaxt angegriffen. Wie die Nachrichtenagentur WAM berichtet, gehen nach Israel nun auch die Behörden in den Vereinigten Arabischen Emiraten von einem versuchten Terroranschlag aus. Der Co-Pilot habe den Piloten vor 3 Tagen mit der Axt angegriffen und versucht, die Kontrolle über das Flugzeug zu übernehmen, hieß es. Europäer und die US-Regierung feiern die geplante Freigabe von Öl- und Dieselreserven als großen Schritt im Kampf gegen hohe Spritpreise. Aus Sicht der Ökonomin Sultan vom Institut der Deutschen Wirtschaft bringt dieser Schritt aber allenfalls eine kurzfristige Entlastung.
4: Die Freigabe der Reserven der G7-Staaten sei ähnlich wie der Tankrabatt. Ein Pflaster, das kurzfristig Linderung verschaffen kann. Die grundlegende Problematik bleibt aber bestehen, sagt die Expertin. Für eine dauerhafte Normalisierung der Energie und damit auch der Spritpreise könne aus ihrer Sicht nur eine Aufhebung der Blockade der Straße von Hormuz sorgen. Für 4 Monate wollen die G7-Staaten insgesamt 100 Millionen Barrel Rohöl und Diesel freigeben. Diana Kramer, Nachrichtenredaktion.
2: In Spanien gehen wegen der Wohnungsnot im Land tausende Menschen auf die Straßen. Es gibt Demos in mehreren Städten wie Madrid, Barcelona und Valencia für das Recht auf menschenwürdigen Wohnraum sowie einen besseren Schutz für Mieter. Gestern scheiterte die linke Regierung von Ministerpräsident Sanchez im Parlament mit 2 Dekreten, mit denen sie gegen steigende Mieten und Zwangsräumungen vorgehen wollte, am Widerstand konservativer und rechtspopulistischer Abgeordneter.
1: Das Wetter für die ganze Region Hannover.
5: Das war heute schon sehr nett am Feiertag und wird morgen am Sonntag auch nochmal so nett. Auch morgen gibt's viel Sonne, so ähnlich wie heute, auch ähnlich warme Temperaturen. Bis zu 20 Grad sind auch morgen drin. Dazu ja Wolken und Sonne im Wechsel, es bleibt jedenfalls trocken. Ähnlich sieht dann auch der Start in die neue Woche aus.
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5: Hier ist alles in Ordnung. Im Moment keine Staus und auch keine Störungsmeldungen. Ich wünsche eine gute und sichere Fahrt.
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5: Mit Dörte Hansen, schönen guten Abend. Dass Bands oder Künstlerinnen und Künstler ihre Debütalben einfach so nennen, wie sie selbst heißen, das kennt man. Aber dass jetzt eine Debütsingle genauso heißt wie die Band, das ist dann doch eher unüblich. Hier ist aber ein so ein Beispiel. Das ist 80er Pop aus England. Living in a Box mit Living in a Box.

0: Hier ist Radio HANNOVER am Samstagabend. Jetzt zum Sport. Da wartet auf unsere Handballer der TSV Hannover Burgdorf heute Abend eine genauso schwere wie reizvolle Aufgabe.
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0: Unsere Recken sind heute Abend in der Handball-Bundesliga zu Gast bei der MT Melsungen. Till Ulich vom Radio Hannover Sport. Wie wird denn das Team dieses Spiel angehen?
2: Na, es geht natürlich darum, den tollen Saisonstart, den man gehabt hat. Mit 9:3 Punkten ist man aktuell ja Tabellenvierter, zu verteidigen bzw. weiter auszubauen, sich so ein bisschen oben in der ersten Tabellenregion festzusetzen und auch einen Gegner auf Distanz zu halten. Denn die MT Melsungen, die liegt 2 Plätze hinter den Recken und genau 2 Punkte. Das heißt, die können heute Abend gleichziehen. Das wollen die Recken auf jeden Fall verhindern, aber man muss eben auch sagen, auch ein Punkt ist ja was. Ne? Also wenn du in Melsungen ein Unentschieden mitnimmst, ist es definitiv ein gutes Ergebnis und das ist das Mindestziel, mit dem Trainer Juan Carlos Pastor und seine Jungs dahin fahren nach Hessen.
0: Till, man muss auch sagen, die MT Melsungen, das ist echt kein leichter Gegner für die Recken. Das ist auch eine Mannschaft, die durchaus im oberen Tabellendrittel zu finden ist.
2: Ja, die MT Melsungen ist schon eine richtig gute Mannschaft, das muss man ganz klar sagen. Seit 7 Spielen übrigens haben die Recken gegen die MT nicht mehr gewinnen können. Aber in der letzten Saison gab es nach einigen Niederlagen zuvor immerhin 2 Unentschieden, hatte ich ja gerade schon angesprochen. Also die MT, da brauchst du schon 60 Minuten sehr, sehr konzentrierten Handball. Aber die Recken haben bewiesen, sind im Pokal letzte Woche ausgeschieden, haben dann das Heimspiel gegen Frisch auf Göppingen mit +8, also 8 Treffern Vorsprung gewonnen, dass sie eine Reaktion zeigen können. Und sie werden heute Abend natürlich mit dem Bewusstsein auf die Platte gehen, dass es 60 Minuten wirklich alles braucht, um da bestehen zu können. Und dann haben sie eine Chance, da bin ich relativ sicher.
0: Danke dir, Till. Unsere Recken in der Handball-Bundesliga bei der MT Melsungen. Es geht los nachher um 20 Uhr.
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lange die Ärzte tatsächlich schon im Geschäft sind. Das merkt man unter anderem daran, dass sie hier bei Radio Hannover unter dem Label Classic Hit laufen, zumindest mit einem Song. Das ist der allererste Charterfolg von 85.

0: Zu spät von den Ärzten hört ihr gleich um kurz vor 6:30 hier bei Radio Hannover.
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0: Die Temperaturen sind ja echt noch ziemlich mild im Moment für Anfang Oktober. Aber dass wir tatsächlich schon im Oktober sind, das merken wir auch daran, dass die Tage echt spürbar kürzer werden. Sonnenuntergang ist inzwischen auch schon um kurz vor 19 Uhr. Also die Dämmerung hat eingesetzt. Und wenn die Sonne und das Tageslicht dann komplett verschwunden sind, dann wird es auch schnell kühler. Die Temperaturen dann um 20 Uhr nur noch bei 13 oder 14 Grad. Die Nacht, die wird überwiegend klar sein. Dementsprechend wird es auch kühl. Die Temperaturen gehen runter auf Werte um die 8 Grad. Morgen dann im Laufe des Tages wieder sehr freundlich. Sonne und Wolken im Wechsel und bis zu 20 Grad.
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0: Ja, merkt man auch, dass heute Feiertag ist, ne? Sind weniger Menschen unterwegs, um irgendwas zu erledigen oder Besorgungen zu machen? Geht ja heute nicht, die Geschäfte sind zu. Dementsprechend ist die Lage auf den Straßen nach wie vor ruhig. Keine Staus, keine Störungen. Falls ihr im Auto sitzt, gute und sichere Fahrt. Und natürlich einen entspannten Samstagabend hier mit Radio Hannover. Ich bin Dörte Hansen. Hi!

der frühe Samstagabend hier bei Radio Hannover. Ich hoffe, ihr hattet einen schönen Feiertag. Und ich denke mal, der Abend, der wird bei gut 17.000 Menschen in Miesburg davon geprägt sein, sich vorzubereiten auf morgen und ein paar Sachen zusammenzupacken. Denn morgen geht's für 17.500 Menschen aus Miesburg raus aus der Wohnung, raus aus dem Haus. Und zwar das schon ziemlich früh am Morgen. Bis 9 Uhr sollen alle raus sein, die in einem entsprechenden Radius leben und wohnen. Denn morgen steht in Miesburg-Nord eine Bombenräumung an, zumindest möglicherweise. Es werden zwei Verdachtspunkte untersucht und im Anschluss erfolgt eben die mögliche Entschärfung der Bomben, die dort liegen könnten. Blindgänger aus dem Zweiten Weltkrieg werden da vermutet. Über den Ablauf der Evakuierungsaktion morgen halten wir euch dann natürlich auch auf dem Laufenden hier bei Radio Hannover. Morgen früh ab 8 Uhr dann hier Marisa Puotti. Ich bin Dörte Hansen, wünsche euch noch einen schönen Abend hier auf der 100,0.

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1: Ich bin Thomas Brockt. Bundespräsident Steinmeier hat am Tag der Deutschen Einheit zu einer entschlossenen Verteidigung der Demokratie aufgerufen. Beim Festakt in Bremen warnte er zugleich vor einem weiteren Erstarken extremistischer Kräfte in Deutschland, auch befeuert durch Lügen und Manipulationen in sozialen Medien. Die politische Demagogie lebe eine Lust an der Zerstörung aus und verhöhne und bedrohe andere Menschen, so Steinmeier. Das gefährde nicht nur Freiheit und Demokratie, sondern auch unsere innere Einheit. Die AfD hat erstmals in einer INSA-Umfrage zur bundesweiten politischen Stimmung die Marke von 30% erreicht. Die Union steht dagegen mit 18% so schlecht da wie noch nie. Die Umfrage wird regelmäßig für die Bild-Zeitung durchgeführt.
2: Die AfD legt einen Prozentpunkt zu im Vergleich zu einer Woche davor und erreicht ihren bisher besten Wert überhaupt. Die Union verliert dagegen einen Prozentpunkt, ein historisches Tief. Andere Umfrageinstitute haben schon ähnliche Werte gemessen. Einen Erklärungsansatz für die Entwicklung liefert INSA gleich mit. 79% der Befragten sind unzufrieden mit der Arbeit von Kanzler Merz und der Bundesregierung insgesamt. Jan-Henner Reitze, Nachrichtenredaktion.
1: Viele Verbraucher würden gerne noch häufiger mit Karte oder Smartphone zahlen, doch manche Geschäfte oder Restaurants nehmen nur Bargeld. Wie eine YouGov-Umfrage zeigt, konnte mehr als jeder zweite Erwachsene hierzulande in diesem Jahr mindestens einmal nicht wie gewünscht bargeldlos zahlen.
3: Noch relativ oft heißt es im Café, Restaurant oder in kleineren Geschäften, wir nehmen nur Bargeld. Obwohl inzwischen immer mehr Menschen hierzulande auch kleine Beträge lieber per Karte oder Smartphone zahlen. Mit 56% lag der Anteil derjenigen, die statt bargeldlos dann mit Münzen und Scheinen zahlen mussten, in diesem Jahr sogar höher als in der gleichen Umfrage vor 5 Jahren. Katrin Müller, Nachrichtenredaktion.
1: Linke, Grüne und SPD in Berlin haben sich auf einen weiteren gemeinsamen Weg zu einer möglichen Regierungsbildung verständigt. Das teilten die drei Parteien nach einem zweiten sogenannten Vorgespräch mit, ohne Details zu nennen. In der kommenden Woche werde man die aktuellen Gespräche zu einem Ergebnis führen, hieß es. Damit ist weiter unklar, ob es zu Sondierungsgesprächen kommt. Hintergrund sind mehrere Vorfälle bei der Linken als Wahlsieger, etwa beim Thema Antisemitismus, die Besorgnis auch bei den potenziellen Koalitionspartnern ausgelöst haben.
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1: Ich bin Thomas Brockt. Mit einem Bürgerfest, einem Gottesdienst und einem zentralen Festakt ist heute in Bremen der Tag der Deutschen Einheit gefeiert worden. Herausforderungen der Gegenwart dürften diesen Glücksmoment in der deutschen Geschichte niemals verdrängen, sagte Bundespräsident Steinmeier in seiner Rede.
2: Durch die Wiedervereinigung gewonnene Freiheit müsse verteidigt werden, fordert Steinmeier, mit Blick auf wachsende Zustimmung für extreme Parteien. Die Politik müsse Mut zur Erneuerung beweisen, um Menschen zurückzugewinnen, die sich von der aktuellen staatlichen Ordnung abgewendet hätten, so der Bundespräsident. Das Bürgerfest zum Tag der Deutschen Einheit in Bremen geht das ganze Wochenende und bietet Musikstars auf der Bühne, Seifenkistenrennen oder Einblicke in die Wissenschaft. Jan-Henner Reitze, Nachrichtenredaktion.
1: Der Co-Pilot des Fly Dubai-Flugs von Dubai nach Tel Aviv hat den Piloten nach emiratischen Erkenntnissen mit einer Rettungsaxt angegriffen. Wie die Nachrichtenagentur WAM berichtet, gehen nach Israel nun auch die Behörden in den Vereinigten Arabischen Emiraten von einem versuchten Terroranschlag aus. Der Co-Pilot habe den Piloten vor 3 Tagen mit der Axt angegriffen und versucht, die Kontrolle über das Flugzeug zu übernehmen, hieß es. Europäer und die US-Regierung feiern die geplante Freigabe von Öl- und Dieselreserven als großen Schritt im Kampf gegen hohe Spritpreise. Aus Sicht der Ökonomin Sultan vom Institut der Deutschen Wirtschaft bringt dieser Schritt aber allenfalls eine kurzfristige Entlastung.
3: Die Freigabe der Reserven der G7-Staaten sei ähnlich wie der Tankrabatt. Ein Pflaster, das kurzfristig Linderung verschaffen kann. Die grundlegende Problematik bleibt aber bestehen, sagt die Expertin. Für eine dauerhafte Normalisierung der Energie und damit auch der Spritpreise könne aus ihrer Sicht nur eine Aufhebung der Blockade der Straße von Hormuz sorgen. Für 4 Monate wollen die G7-Staaten insgesamt 100 Millionen Barrel Rohöl und Diesel freigeben. Diana Kramer, Nachrichtenredaktion.
1: Nach der gescheiterten Hinrichtung der US-Amerikanerin Christa Pike per Giftspritze tritt der Leiter der Strafvollzugsbehörde von Tennessee zurück. Der Mann werde das Amt in diesem Monat niederlegen, gab der Gouverneur des Bundesstaats bekannt. Eine unabhängige Untersuchung soll nun klären, warum Pike 2 Giftspritzen überlebte. Die 50-Jährige war nach Angaben ihrer Anwälte zuletzt weiter bewusstlos und an ein Beatmungsgerät angeschlossen.
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1: Ich bin Thomas Brockt. Bundespräsident Steinmeier hat am Tag der Deutschen Einheit zu einer entschlossenen Verteidigung der Demokratie aufgerufen. Beim Festakt in Bremen warnte er zugleich vor einem weiteren Erstarken extremistischer Kräfte in Deutschland, auch befeuert durch Lügen und Manipulationen in sozialen Medien. Die politische Demagogie lebe eine Lust an der Zerstörung aus und verhöhne und bedrohe andere Menschen, so Steinmeier. Das gefährde nicht nur Freiheit und Demokratie, sondern auch unsere innere Einheit. Die AfD hat erstmals in einer INSA-Umfrage zur bundesweiten politischen Stimmung die Marke von 30% erreicht. Die Union steht dagegen mit 18% so schlecht da wie noch nie. Die Umfrage wird regelmäßig für die Bild-Zeitung durchgeführt.
2: Die AfD legt einen Prozentpunkt zu im Vergleich zu einer Woche davor und erreicht ihren bisher besten Wert überhaupt. Die Union verliert dagegen einen Prozentpunkt, ein historisches Tief. Andere Umfrageinstitute haben schon ähnliche Werte gemessen. Einen Erklärungsansatz für die Entwicklung liefert INSA gleich mit. 79% der Befragten sind unzufrieden mit der Arbeit von Kanzler Merz und der Bundesregierung insgesamt. Jan-Henner Reitze, Nachrichtenredaktion.
1: Viele Verbraucher würden gerne noch häufiger mit Karte oder Smartphone zahlen, doch manche Geschäfte oder Restaurants nehmen nur Bargeld. Wie eine YouGov-Umfrage zeigt, konnte mehr als jeder zweite Erwachsene hierzulande in diesem Jahr mindestens einmal nicht wie gewünscht bargeldlos zahlen.
3: Noch relativ oft heißt es im Café, Restaurant oder in kleineren Geschäften, wir nehmen nur Bargeld. Obwohl inzwischen immer mehr Menschen hierzulande auch kleine Beträge lieber per Karte oder Smartphone zahlen. Mit 56% lag der Anteil derjenigen, die statt bargeldlos dann mit Münzen und Scheinen zahlen mussten, in diesem Jahr sogar höher als in der gleichen Umfrage vor 5 Jahren. Katrin Müller, Nachrichtenredaktion.
1: Linke, Grüne und SPD in Berlin haben sich auf einen weiteren gemeinsamen Weg zu einer möglichen Regierungsbildung verständigt. Das teilten die drei Parteien nach einem zweiten sogenannten Vorgespräch mit, ohne Details zu nennen. In der kommenden Woche werde man die aktuellen Gespräche zu einem Ergebnis führen, hieß es. Damit ist weiter unklar, ob es zu Sondierungsgesprächen kommt. Hintergrund sind mehrere Vorfälle bei der Linken als Wahlsieger, etwa beim Thema Antisemitismus, die Besorgnis auch bei den potenziellen Koalitionspartnern ausgelöst haben.
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1: Ich bin Uli Reitinger. Mit einem Bürgerfest, einem Gottesdienst und einem zentralen Festakt ist heute in Bremen der Tag der Deutschen Einheit gefeiert worden. Herausforderungen der Gegenwart dürften diesen Glücksmoment in der deutschen Geschichte niemals verdrängen, sagte Bundespräsident Steinmeier in seiner Rede.
2: Durch die Wiedervereinigung gewonnene Freiheit müsse verteidigt werden, fordert Steinmeier, mit Blick auf wachsende Zustimmung für extreme Parteien. Die Politik müsse Mut zur Erneuerung beweisen, um Menschen zurückzugewinnen, die sich von der aktuellen staatlichen Ordnung abgewendet hätten, so der Bundespräsident. Das Bürgerfest zum Tag der Deutschen Einheit in Bremen geht das ganze Wochenende und bietet Musikstars auf der Bühne, Seifenkistenrennen oder Einblicke in die Wissenschaft. Jan-Henner Reitze, Nachrichtenredaktion.
1: Die ostdeutsche Wirtschaft hinkt der westdeutschen mehr als 3 Jahrzehnte nach der Wiedervereinigung immer noch hinterher und der Abstand wird seit Jahren nicht kleiner. 2025 erreichten die 5 ostdeutschen Flächenländer nach Berechnungen des Instituts der deutschen Wirtschaft knapp 79% des Westniveaus nach gut 78% im Jahr zuvor. Seit 1991 hat der Osten zwar kräftig aufgeholt, seit 5 Jahren ist die Angleichung aber ins Stocken geraten. Europäer und die US-Regierung feiern die geplante Freigabe von Öl- und Dieselreserven als großen Schritt im Kampf gegen hohe Spritpreise. Aus Sicht der Ökonomin Samina Sultan vom Institut der Deutschen Wirtschaft bringt dieser Schritt aber allenfalls kurzfristig Entlastung.
3: Die Freigabe der Reserven der G7-Staaten sei ähnlich wie der Tankrabatt. Ein Pflaster, das kurzfristig Linderung verschaffen kann. Die grundlegende Problematik bleibt aber bestehen, sagt die Expertin. Für eine dauerhafte Normalisierung der Energie und damit auch der Spritpreise könne aus ihrer Sicht nur eine Aufhebung der Blockade der Straße von Hormuz sorgen. Für 4 Monate wollen die G7-Staaten insgesamt 100 Millionen Barrel Rohöl und Diesel freigeben. Diese sind als Notreserven national eingelagert. Diana Kramer, Nachrichtenredaktion.
1: Die AfD erreicht in einer INSA-Umfrage bundesweit erstmals die 30%-Marke und die Union fällt gleichzeitig auf ein Tief und liegt nur noch bei 18%. Damit liegt die AfD in der Umfrage für die Bild-Zeitung 12 Punkte vor der Union. Für beide Parteien sind dies innerhalb der INSA-Daten bisherige Höchst- bzw. Tiefstwerte.
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1: Ich bin Uli Reitinger. Deutschland hat den Einheitstag gefeiert. Der zentrale Festakt fand in diesem Jahr in Bremen statt. Bundespräsident Steinmeier hielt die Festrede. Er sprach von einer tiefen Wunde, die vor 36 Jahren geheilt wurde. Heute sei die Unzufriedenheit groß. Viele in Ost und West erklärten ihr Misstrauen gegen die politische Ordnung der Bundesrepublik.
2: Wir haben doch gemeinsam aufgebaut. Menschen haben einander geholfen. Sie haben verdammt viel Solidarität bewiesen. Und deshalb sage ich gegen diejenigen, die uns jetzt wieder auseinandertreiben wollen. Wir sind gegen neue Mauern in unseren Köpfen. Wir sind einander nicht fremd. Wir gehören zusammen und wir bleiben zusammen.
1: Bei einer Demonstration am Rande der Feierlichkeiten zum Tag der Deutschen Einheit sind 4 Polizisten in Bremen leicht verletzt worden. Die Kundgebung wurde gestoppt, als von Demonstrationsteilnehmern eine Deutschlandflagge verbrannt wurde. Als Polizisten daraufhin Personalien feststellen wollten, wurden sie teils mit Fahnenstangen angegriffen. Mehrere Menschen wurden in Gewahrsam genommen. Nach dem Vorfall in einer Fly-Dubai-Maschine sprechen nach Israel nun auch die Vereinigten Arabischen Emirate von einem versuchten Terroranschlag. Das teilte die emiratische Nachrichtenagentur unter Berufung auf die Generalstaatsanwaltschaft mit. Inzwischen kommen immer mehr Details ans Licht, was sich an Bord des Flugzeugs abgespielt hat.
3: Aus den Emiraten hieß es nun, der Co-Pilot habe den Piloten mit einer Rettungsaxt angegriffen. Er habe versucht, die Kontrolle über das Flugzeug zu übernehmen, hieß es. US-Medien berichteten zudem, der Co-Pilot sei wegen Sicherheitsbedenken bereits aus seinem früheren Job bei einer Fluggesellschaft im Oman entlassen worden. In arabischen Medien hieß es, er habe sich womöglich bei früheren Besuchen in Syrien von extremistischen Ideen beeinflussen lassen. Aus Beirut, Amira Rajab.
1: Mehr als jeder zweite Erwachsene konnte in Deutschland in diesem Jahr mindestens einmal nicht wie gewünscht bargeldlos bezahlen. Mit 56% lag der Anteil in einer aktuellen YouGov-Umfrage höher als 2021 mit damals 45%. Die Mehrheit derjenigen, die nicht mit Karte oder Smartphone zahlen konnten, berichtet von 2 bis 5 Fällen im laufenden Jahr. Finanzminister Klingbeil will Geschäfte und Restaurants verpflichten, künftig zusätzlich zum Bargeld auch digitale Zahlungen zu akzeptieren.
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1: Ich bin Uli Reitinger. Bundespräsident Steinmeier hat am Tag der Deutschen Einheit zu einer entschlossenen Verteidigung der Demokratie aufgerufen. Beim Festakt in Bremen warnte er zugleich vor einem weiteren Erstarken extremistischer Kräfte in Deutschland, auch befeuert durch Lügen und Manipulationen in sozialen Medien. Die politische Demagogie lebe eine Lust an der Zerstörung aus und verhöhne und bedrohe andere Menschen, so Steinmeier. Das gefährde nicht nur Freiheit und Demokratie, sondern auch unsere innere Einheit. Auch wirtschaftlich ist die Einheit noch nicht vollendet. Die ostdeutsche Wirtschaft hinkt der westdeutschen immer noch hinterher und der Abstand verringert sich kaum noch. Das zeigen Zahlen des Instituts der deutschen Wirtschaft.
2: Die ostdeutschen Flächenländer erreichen 79% der Wirtschaftskraft des Westens und haben über Jahre immer weiter aufgeholt, bis zur Corona-Zeit. Seitdem stagniert der Prozess. Das größte Defizit sieht das Institut der deutschen Wirtschaft im Forschungsbereich, in dem Personal aus dem Osten fehle. Aber auch bei Investitionen herrsche Stillstand. Thomas Brock, Nachrichtenredaktion.
1: Im September haben in Deutschland wieder etwas mehr Menschen einen Asylantrag gestellt. Nach Angaben des Innenministeriums gingen beim Bundesamt für Migration und Flüchtlinge knapp 5.300 Asylanträge ein. Zum Vergleich, im Juli und August waren es jeweils weniger als 4.000 Anträge. Mittel- und langfristig gehen die Zahlen aber zurück.
3: Einen entscheidenden Grund für die sinkenden Asylzahlen sehen Migrationsforscher in den Herkunftsländern. So ist seit dem Machtwechsel in Syrien nach dem Sturz von Präsident Assad 2024 die Zahl der Asylantragsteller von dort deutlich gesunken. Für Bundesinnenminister Alexander Dobrindt ist der Rückgang auch ein Ergebnis der im Mai 2025 eingeführten Maßnahmen. Seither gelten verstärkte Grenzkontrollen mit Zurückweisungen, es gibt mehr Abschiebungen und der Familiennachzug wurde vorläufig ausgesetzt. Diana Kramer, Nachrichtenredaktion.
1: Unter dem Motto "Es brennt" haben zahlreiche Menschenketten in mehr als 100 Städten einen politischen und gesellschaftlichen Neustart gefordert für einen stärkeren Umwelt- und Klimaschutz sowie eine gerechtere Politik. Die Veranstalter schätzen, dass die Menschenketten zusammengezählt eine Länge von 21 Kilometern erreicht haben. 19.000 Menschen haben sich bundesweit beteiligt. Aufgerufen zu der Aktion hatten Natur- und Klimaschutzorganisationen, Kirchen, Gewerkschaften und andere Bündnisse.
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1: Ich bin Uli Reitinger. Mit einem Bürgerfest, einem Gottesdienst und einem zentralen Festakt ist in Bremen der Tag der Deutschen Einheit gefeiert worden. Herausforderungen der Gegenwart dürften diesen Glücksmoment in der deutschen Geschichte niemals verdrängen, sagte Bundespräsident Steinmeier in seiner Rede.
2: Durch die Wiedervereinigung gewonnene Freiheit müsse verteidigt werden, fordert Steinmeier, mit Blick auf wachsende Zustimmung für extreme Parteien. Die Politik müsse Mut zur Erneuerung beweisen, um Menschen zurückzugewinnen, die sich von der aktuellen staatlichen Ordnung abgewendet hätten, so der Bundespräsident. Das Bürgerfest zum Tag der Deutschen Einheit in Bremen geht das ganze Wochenende und bietet Musikstars auf der Bühne oder Einblicke in die Wissenschaft. Jan-Henner Reitze, Nachrichtenredaktion.
1: Die Deutsche Bahn will das Familienticket dauerhaft anbieten. Das kündigte Bahnchefin Evelyn Paller in der Bild am Sonntag an. Eine Hin- und Rückfahrt für eine Familie im ICE kostet demnach 99,99 Euro. Die Bahn hatte das Angebot zunächst zeitweise für die Sommerferien eingeführt. Ab dem 1. November will man es dauerhaft ins Sortiment aufnehmen, weil das Angebot für einen deutlichen Zuwachs gesorgt hat. Die Bahn habe 100.000 Familien mehr als im vergangenen Jahr an Bord ihrer Züge begrüßen dürfen, sagt Bahnchefin Paller. Viele Verbraucher würden gerne noch häufiger mit Karte oder Smartphone zahlen. Aber manche Geschäfte oder Restaurants nehmen nur Bargeld. Wie eine aktuelle YouGov-Umfrage zeigt, konnte mehr als jeder zweite Erwachsene hierzulande in diesem Jahr mindestens einmal nicht, wie gewünscht, bargeldlos bezahlen.
3: Noch relativ oft heißt es im Café, Restaurant oder in kleineren Geschäften, wir nehmen nur Bargeld, obwohl inzwischen immer mehr Menschen hierzulande auch kleine Beträge lieber per Karte oder Smartphone zahlen. Mit 56% lag der Anteil derjenigen, die statt bargeldlos dann mit Münzen und Scheinen zahlen mussten, in diesem Jahr sogar höher als in der gleichen Umfrage vor 5 Jahren. Bundesfinanzminister Klingbeil will Geschäfte und Restaurants künftig verpflichten, zusätzlich zum Bargeld auch digitale Zahlungen mit Karte oder Handy zu akzeptieren. Katrin Müller, Nachrichtenredaktion.
1: In München geht das 191. Oktoberfest heute zu Ende. Mit Spannung wird erwartet, ob es womöglich für einen neuen Besucherrekord reicht. Denn zur Wiesn-Halbzeit nach einer Woche hatten in diesem Jahr bereits 3,8 Millionen Menschen das Volksfest auf der Theresienwiese besucht. 400.000 mehr als im bisherigen Rekordjahr 2023.
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